0: bin Ursula Winkler. Finanzminister Klingbeil kann wegen schwächerer Konjunkturaussichten wegen des Iran-Kriegs in den nächsten Jahren mit weniger Steuereinnahmen rechnen als noch im Herbst angenommen. Für 2027 ergibt die aktuelle Steuerschätzung allein für den Bund gut 10 Milliarden Euro weniger als bisher erwartet. Klingbeil sagte, die Schätzung zeige, wie sehr uns der Iran-Krieg wirtschaftlich schade.
1: Seit knapp 2 Monaten sehen wir, dass der Iran-Krieg, der durch Donald Trump ausgelöst wurde, dass dieser verantwortungslose Krieg und die daraus resultierende Energiepreisschocksituation, dass das unsere wirtschaftliche positive Dynamik vorerst ausbremst.
0: Finanzminister Klingbeil. Trotz Waffenruhe haben sich die USA und der Iran gegenseitig in der Straße von Hormuz beschossen. US-Streitkräfte hätten unprovozierte iranische Angriffe abgewehrt und mit Schlägen zur Selbstverteidigung reagiert. Das teilte das für den Nahen Osten zuständige Kommando des US-Militärs auf der Plattform X mit. Das iranische Militär bestätigte Angriffe auf US-Kriegsschiffe und machte dafür wiederum US-Attacken auf einen iranischen Öltanker verantwortlich. Kurz vor dem russischen Jahrestag zum Weltkriegsgedenken am Samstag hat die Ukraine ihre einseitige Waffenruhe wieder aufgegeben. Sie reagierte auf fortdauernde russische Attacken mit einem ihrer größten bisherigen Drohnenangriffe. Moskau hatte eine eigene Feuerpause ab heute angekündigt und ignorierte die ukrainische Waffenruhe offenbar bewusst.
2: Was wegen der weitergehenden Angriffe ohnehin schon klar war, hat der Kreml nun offiziell bestätigt. Die von Selenskyj vorgeschlagene Waffenruhe hat in Moskau keine Beachtung gefunden. Warum sie ignoriert wurde, sagte Kreml-Sprecher Peskow nicht. Dafür wiederholte er einmal mehr, dass die Russen ihre eigene Waffenruhe rund um die Militärparade durchsetzen würden. Für den Fall, dass sich die Ukrainer nun nicht daran halten, hat Russland schon einmal Drohungen ausgesprochen. Ausländische Diplomaten sollten vorsorglich Kiew verlassen, um nicht zum Kollateralschaden russischer Schläge gegen die Stadt zu werden, warnte das russische Außenministerium. Aus Moskau, André Balin.
0: Zum Fußball. Der SC Freiburg steht erstmals in einem Europapokal-Endspiel. Die Badener bezwangen Sporting Braga im Halbfinalrückspiel der Europa League mit 3:1. Sie treffen nun im Finale am 20. Mai in Istanbul auf den englischen Topclub Aston Villa.

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1: Ich bin Ursula Winkler. Trotz Waffenruhe haben sich die USA und der Iran gegenseitig in der Straße von Hormuz beschossen. US-Streitkräfte hätten unprovozierte iranische Angriffe abgewehrt und mit Schlägen zur Selbstverteidigung reagiert. Das teilte das für den Nahen Osten zuständige Kommando des US-Militärs auf der Plattform X mit.
2: Eigentlich standen die Zeichen trotz wackeliger Waffenruhe auf eine baldige Einigung über ein Abkommen zwischen den USA und dem Iran. Nun wieder Angriffe in der Straße von Hormuz und das US-Militär griff auch Ziele im Iran an. Es sei Selbstverteidigung, hieß es aus dem US-Zentralkommando. Man habe die Bedrohung neutralisiert und iranische Drohnen und Abschussrampen bombardiert. Der Iran bestätigte Angriffe auf US-Kriegsschiffe und beschuldigte die USA, zuerst einen iranischen Öltanker beschossen und damit die Waffenruhe gebrochen zu haben. Tina Eck, USA.
1: Der Iran-Krieg belastet die deutsche Wirtschaft offenbar stärker als bisher gedacht. Allein dem Bund fehlen laut neuer Steuerschätzung im Jahr 2027 rund 10 Milliarden Euro. Finanzminister Klingbeil macht dafür vor allem die hohen Energiepreise und die wirtschaftlichen Folgen des Konflikts verantwortlich.
3: Für Verbraucher könnte das bedeuten, der finanzielle Spielraum des Staates wird kleiner, also weniger Geld für neue Entlastungen wie den Tankrabatt oder zusätzliche Hilfen. Gleichzeitig wird die Diskussion über Einsparungen wohl wieder lauter, etwa bei Zuschüssen oder Förderprogrammen. Klingbeil sagt trotzdem, die Regierung wolle weiter investieren, Jobs schaffen und Arbeitsplätze sichern. Zoe Tassovali, Nachrichtenredaktion.
1: Der Ausbruch des Hunter-Virus bei einer Kreuzfahrt löst in immer mehr Ländern Sorgen aus. Bei einem Zwischenstopp der Hondius hatten noch nach dem ersten Todesfall 29 Passagiere das Schiff verlassen. Sie kamen aus etwa 12 Ländern, darunter auch Deutschland. Das teilte der Reiseveranstalter mit. Die Weltgesundheitsorganisation spricht von einer ernsten Lage. Bei 5 Infizierten sei das Hunter-Virus inzwischen nachgewiesen worden. Dazu kämen 3 Verdachtsfälle. 3 Personen starben, ein niederländisches Ehepaar und eine deutsche Frau. Zum Fußball. Der SC Freiburg steht erstmals in einem Europapokal-Endspiel. Die Badener bezwangen Sporting Braga im Halbfinalrückspiel der Europa League mit 3:1. Sie treffen nun im Finale am 20. Mai in Istanbul auf den englischen Topclub Aston Villa.

0: Ursula Winkler. Nach den jüngsten US-Angriffen auf Ziele im Iran fordert Präsident Trump die Islamische Republik erneut auf, schnell eine Friedensvereinbarung zu unterzeichnen. Ansonsten werde das US-Militär iranische Einheiten in Zukunft noch viel härter und viel gewaltsamer treffen, schrieb er auf seiner Plattform Truth Social. Kurz vor Trumps Post hatte das US-Militär trotz Waffenruhe nach iranischen Angriffen auf US-Kriegsschiffe in der Straße von Hormuz als Vergeltung iranische Boote und Ziele im Iran beschossen. Opfer von häuslicher Gewalt und Stalking sollen künftig besser geschützt werden. Der Bundestag stimmt heute über die elektronische Fußfessel für Täter ab. So sollen Betroffene schneller gewarnt werden, wenn sich Täter trotz eines Verbots nähern.
1: Die Technik erkennt, wo sich der Täter gerade aufhält. Kommt er dem Opfer zu nahe, gibt sofort eine Warnung auf ein Empfangsgerät, damit Betroffene schnell reagieren oder Hilfe holen können. Gleichzeitig soll auch direkt die Polizei informiert werden. In Spanien gibt so ein System schon länger. Geplant sind außerdem verpflichtende Trainingskurse für Täter und wer die Fußfessel oder das dazugehörige Handy nicht trägt, müsste künftig mit einer Geldstrafe oder sogar bis zu 3 Jahren Haft rechnen. Zoe Tassovali, Nachrichtenredaktion.
0: Seit Januar bekommen 18-Jährige Fragebögen zugeschickt zum neuen Wehrdienst der Bundeswehr. Aber nicht alle beantworten ihn. Jungen Männern, die den Fragebogen nicht ausfüllen, soll künftig ein Bußgeld drohen.
2: Rund 200.000 Fragebögen wurden bisher verschickt und der Rücklauf ist durchaus beachtlich. Von jungen Männern, die antworten müssen, kamen 86% der Bögen innerhalb der ersten Frist zurück. Nach der ersten Mahnung waren es sogar gut 90%. Die 250€ Bußgeld drohen Männern, wenn sie 2 Wochen nach der zweiten Mahnung keinen Fragebogen zurückgeschickt haben. Junge Frauen können den Bogen ausfüllen, müssen aber nicht. Ronny Tochau, Berlin.
0: Zum Fußball. Der SC Freiburg steht erstmals in einem Europapokal-Endspiel. Die Badener bezwangen Sporting Braga im Halbfinalrückspiel der Europa League mit 3:1. Sie treffen nun im Finale am 20. Mai in Istanbul auf den englischen Topclub Aston Villa.

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1: Ich bin Babit Büchner. US-Präsident Donald Trump hat den Iran erneut aufgefordert, schnell eine Friedensvereinbarung zu unterzeichnen. Ansonsten werde das US-Militär in Zukunft noch viel härter und viel gewaltsamer angreifen. Kurz zuvor hatte das US-Militär trotz Waffenruhe Ziele im Iran beschossen.
2: Eigentlich standen die Zeichen trotz wackeliger Waffenruhe auf eine baldige Einigung über ein Abkommen zwischen den USA und dem Iran. Nun wieder Angriffe in der Straße von Hormuz und das US-Militär griff auch Ziele im Iran an. Es sei Selbstverteidigung, hieß es aus dem US-Zentralkommando. Man habe die Bedrohung neutralisiert und iranische Drohnen und Abschussrampen bombardiert. Der Iran bestätigte Angriffe auf US-Kriegsschiffe und beschuldigte die USA, zuerst einen iranischen Öltanker beschossen und damit die Waffenruhe gebrochen zu haben. Aus den USA, Tina Eck.
1: Der Bundesrat soll in der Energiekrise heute weitere Entlastungen auf den Weg bringen. Die Länderkammer entscheidet über die steuerfreie Prämie von 1.000 Euro, die Firmen ihren Beschäftigten zahlen können. Einigen Bundesländern reicht das aber nicht.
3: Bremen, Hamburg, Mecklenburg-Vorpommern, Niedersachsen und das Saarland stellen sich quer. Denn angesichts der schwachen Konjunktur können sich viele Firmen die 1.000-Euro-Prämie gar nicht leisten. In einem gemeinsamen Entschließungsantrag fordern die Länder deshalb, die Mineralölwirtschaft stärker in die Verantwortung zu nehmen und deren Übergewinne in der aktuellen Krise abzuschöpfen. Auch soll das Kartellrecht noch weiter verschärft und die Stromsteuer auf das europäische Mindestmaß gesenkt werden. Tanja Wagner, Nachrichtenredaktion.
1: Seit 0 Uhr heute Nacht gilt eine von Russland einseitig ausgerufene begrenzte Waffenruhe im Ukraine-Krieg. Hintergrund sind Feierlichkeiten zum Jahrestag des Siegs der Sowjetunion über Nazi-Deutschland. Die Lage in Moskau ist besonders wegen ukrainischer Drohnenangriffe angespannt. Kiew hat in den vergangenen Monaten seine Gegenangriffe auf das russische Hinterland ausgeweitet. Und zum Fußball. Der SC Freiburg steht zum ersten Mal in einem Europapokal-Endspiel. Die Mannschaft bezwang Sporting Braga aus Portugal im Halbfinalrückspiel mit 3:1. Im Finale am 20. Mai in Istanbul trifft Freiburg nun auf den englischen Topclub Aston Villa.
4: Und jetzt in Kürze das Wichtigste aus dem Saarland und der Region. In Schwalbach rettete die Feuerwehr einen verängstigten Hund aus einem 5 Meter tiefen Schacht. Eine erfolgreiche Aktion, nach der die Gefahrenstelle gesichert wurde. Nach einem geplatzten Reifen kam es auf der A1 bei Nonnweiler zu einem schweren LKW-Unfall mit 18 Tonnen Schotter auf der Fahrbahn. Der Fahrer blieb unverletzt, die Sperrung dauert an. Auch in Völklingen-Fürstenhausen gibt es Verkehrsprobleme. Eine schlecht beschilderte Vollsperrung zwingt LKW-Fahrer zu gefährlichen Rangiermanövern. Ausführliches dazu gleich um 5:30.
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6: Im Saarland scheint gerade die Sonne. Bei rund 7 Grad, der Himmel ist klar. Nur ein paar Wolken ziehen durch und es bleibt trocken. Jetzt am Vormittag steigen die Temperaturen verbreitet auf etwa 15 bis knapp über 20 Grad. Ab Mittag wird's überall freundlich bis locker bewölkt und dazu angenehm warm. Heute Nachmittag und am frühen Abend kommen dann ein paar mehr Wolken vorbei, es bleibt aber meist trocken und mild.
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8: Aktuell ist nichts los auf den Straßen. Ihr kommt gut durch.
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9: Guten Morgen, mein Name ist Max Lorenz auf eurem City Radio.

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1: Biber können im Landkreis Saarlouis jetzt sicherer leben. Bei Wallerfangen gab es bisher eine gefährliche Stelle. Die Tiere mussten dort oft eine Autobahn überqueren. Das war sehr riskant. Ein überfahrener Biber hat gezeigt, wie dringend eine Lösung gebraucht wird. Die Tiere wollten eigentlich von der Saar in einen Altarm wechseln. Doch ein steiler Damm hat den Weg versperrt. So blieb ihnen nur der gefährliche Weg über die Fahrbahn. Der NABU Saarlouis und die Autobahn GmbH haben jetzt gemeinsam eine Lösung gefunden. Sie haben eine stabile Biberrutsche gebaut und montiert. Dadurch können die Biber nun einfach und sicher zwischen den beiden Gewässern wechseln. Die Fahrbahn ist für sie jetzt kein Hindernis mehr. Der NABU bedankt sich ausdrücklich bei der Autobahn GmbH. Die Zusammenarbeit hat schnell und unkompliziert geklappt. Das Beispiel zeigt, dass Naturschutz und gute Infrastruktur sich nicht ausschließen müssen. Mensch und Tier profitieren davon.
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April wieder die neue Dino-Zone Jurassic Expedition. Hier könnt ihr 67 Dinosaurier in Lebensgröße entdecken, das Jurassic Kids Camp mit seinem Ausgrabungsbereich für kleine Paläontologen erkunden, die Dino-Rides nutzen und euch in der Jurassic Bar entspannen. Auch die Shows des Zoos gehen weiter. Die Seelöwenbucht und die Flugvogelschau begeistern groß und klein den ganzen Tag über. Und überall im Park finden kommentierte Fütterungen mit Tierpflegern statt, um diese besonderen Momente hautnah erleben zu können. Ein Zooticket kostet ab 31 € für Erwachsene und 26 € für Kinder. Der Zugang zu Jurassic Expedition ist im Ticket inbegriffen.

0: mit Andreas Klein. Hallo. Die Junge Union Saar kritisiert scharf die Berliner Jusos. Die SPD-Nachwuchsorganisation in Berlin fordert die Abschaffung der Ehe. Die Junge Union nennt das einen gefährlichen und ideologischen Vorschlag. Sie verlangt von der saarländischen SPD und Ministerpräsidentin Rehlinger eine klare Distanzierung. Die Junge Union betont, die Ehe steht für Verlässlichkeit und Stabilität. In schwierigen Zeiten, meint sie, solle man bewährte Werte nicht in Frage stellen. Zwei Einbruchsversuche haben Polizei und Anwohner in Rehlingen-Siersburg und Merzig-Hilbringen beschäftigt. Unbekannte Männer haben tagsüber versucht, in Häuser einzubrechen. In beiden Fällen wurden sie von aufmerksamen Menschen bemerkt und sind geflüchtet. Die Polizei hat schnell reagiert. Mit Hilfe der Kollegen in Frankreich haben sie einen Tatverdächtigen festgenommen. Er sitzt nun in französischer Haft. Die Suche nach weiteren Tätern läuft weiter. Alle Verdächtigen sind etwa 25 bis 30 Jahre alt, etwa 1,75 Meter bis 1,80 Meter groß und dunkel gekleidet. Ein Rettungseinsatz der Feuerwehr Schwalbach-Griesborn sorgt für Aufsehen. Ein Hund ist in einen 5 Meter tiefen Schacht gefallen. Das Tier kann sich nicht selbst befreien. Die Feuerwehr rettet den Hund mit Spezialgerät sicher aus der Tiefe. Angaben zu Verletzungen gibt es bislang nicht. Die Einsatzkräfte haben die Gefahrenstelle danach gesichert. Ein schwerer LKW-Unfall hat am Donnerstagnachmittag auf der A1 bei Nonnweiler für lange Staus gesorgt. An einem Lastwagen ist der Reifen geplatzt. Der Fahrer hat die Kontrolle verloren. 18 Tonnen Schotter sind auf die Fahrbahn gerieselt. Die Autobahn Richtung Saarbrücken war über Stunden gesperrt. Der Rückstau reicht bis zum Dreieck Nonnweiler. Einsatzkräfte haben ausgelaufene Betriebsstoffe gebunden und die Straße gereinigt. Ein Spezialkran hebt das Fahrzeug schließlich an. Am Ende bleiben 150.000 Euro Sachschaden. Der Fahrer bleibt unverletzt. Soweit das Neueste aus der Region für den Moment. Weitere Nachrichten findet ihr auf blaulichtreport-saarland.de.
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2: Im Saarland ist's gerade sonnig bis leicht bewölkt, so um die 8 Grad. Vereinzelt auch ein bisschen kühler. Die Luft ist ziemlich feucht und es fühlt sich noch frisch an. Im Lauf des Vormittags wird's dann schnell milder. Bis zum Mittag sind fast überall so 16 bis 20 Grad drin, meist sonnig und nur mit ein paar Wolken. Am Nachmittag bleibt's warm und teilweise freundlich. Richtung Abend kommen dann mehr Wolken rein, aber es bleibt trocken.
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2: Der aktuelle Blick auf die Straßen im Saarland. L171 von Nidaldorf in Richtung Siersburg. Und in der Gegenrichtung besteht zwischen Nidaldorf und Siersburg Gefahr durch Tiere auf der Fahrbahn. Kommt gut an!
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2: Und wir machen direkt weiter mit den besten Hits der Stadt. Am Mikro für euch ist Max Lorenz. Guten Morgen!

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1: Mit mir, Nico. Hi. Am Samstag öffnet St. Ingbert unter dem Motto Lebendige Orte seine Türen für euch. Schaut hinter die Kulissen der Musikschule in der alten JVA oder entdeckt bei exklusiven Baustellenführungen, wie die historische Baumwollspinnerei gerade zu einem modernen Museum und Verwaltungszentrum umgebaut wird. In der Ludwigstraße in St. Ingbert dreht sich am Samstag ab 12 Uhr beim neuen Bier- und Streetfood-Fest das Ludwig, alles um den kühlen Gerstensaft. Probiert euch durch die Vielfalt regionaler Brauereien und genießt dazu entspannte Live-Musik mitten in der gemütlichen Fußgängerzone.

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0: Nächste Woche Freitag, also am 15. Mai, startet wieder die große Calypso Pool Party. Wir haben dazu mal Chantal Bacciolo vom Calypso Team ausgefragt. 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
1: Dieses Jahr erwarten euch wechselnde DJs an den Decks, im Mai Benja und damit Urban Club Sounds, Tech House, Deep House, Afro House und UK Garage.
0: Zu so einer richtigen Pool Party gehören natürlich auch Cocktails und gutes Essen. Wo werde ich denn da fündig?
1: Da kann man sich im Bad-Restaurant umsehen und findet von Snacks bis zum Abendessen alles, was man braucht. Und die Cocktails, die trinkt ihr an einer der Poolbars, drinnen oder draußen, im Pool schaukelnd.
0: Ei, perfekt. Was unterscheidet die Calypso Poolparty denn vom normalen Clubabend?
1: Mit der Poolparty holt ihr euch den Pool auf eure Party, den Urlaub in eure Stadt, die besten Friends an eure Seite und schafft Erinnerungen. Das Leben ist zu kurz für irgendwann, sagen doch alle.
0: Also mich hast du auf jeden Fall überzeugt. 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

0: bin David Büchner. Die von der UniCredit bedrängte Commerzbank will durch einen weiteren Stellenabbau und ehrgeizigere Gewinnziele Investoren von ihrer eigenständigen Zukunft überzeugen. Bis 2030 sollen zusätzlich zu den bereits angekündigten Einsparungen konzernweit etwa 3000 weitere Vollzeitstellen gestrichen werden, teilte der DAX-Konzern mit. Die Waffenruhe zwischen den USA und dem Iran steht erneut unter Druck. Das US-Militär hat nach eigenen Angaben iranische Militäreinrichtungen angegriffen. Es habe damit unprovozierte iranische Angriffe abgewehrt. Das iranische Militär bestätigte Angriffe auf US-Kriegsschiffe und machte dafür aber US-Attacken auf einen iranischen Öltanker verantwortlich. US-Präsident Donald Trump hat mit seiner umstrittenen Zollpolitik eine weitere juristische Niederlage erlitten. Das Gericht für internationalen Handel in New York erklärte Trumps temporäre Zölle auf Einfuhren aus der ganzen Welt für rechtswidrig. Unterdessen hat Trump im Zollstreit mit der EU eine Frist bis zum 4. Juli gesetzt. Sonst würden die Importzölle deutlich erhöht.
1: Zu jedem Trump-Deal gehört eine geballte Ladung an Drohungen. Daran ist die Welt inzwischen gewöhnt. Daher kommt aus der EU auch eher gelassen das Versprechen, dass es bis Anfang Juli gute Fortschritte in Richtung Zollsenkung geben wird. Kommissionspräsidentin von der Leyen hatte ein gutes Telefonat mit Trump. Innerhalb der EU sind noch Verhandlungen über die vollständige Umsetzung des Zolldeals im Gange. Aus Washington, Tina Eck.
0: Und zum Fußball. Historischer Moment für den SC Freiburg. Die Mannschaft hat erstmals in der Vereinsgeschichte ein europäisches Finale erreicht. Im Halbfinalrückspiel der Europa League besiegte sie Sporting Braga aus Portugal mit 3:1.
2: Der Traum vom Finale in Istanbul, er ist in Erfüllung gegangen. Dabei musste der SC eine 1:2 Hinspielniederlage aufholen. Und das Rückspiel, es fing gut an. Ab der 6. Minute musste Braga in Unterzahl spielen. Dorgeles sah rot. In der Folge trafen Kübler, Manzambi und erneut Kübler. Das 1:3 fiel dann aus Sicht der Gäste zu spät und Freiburg steht zum ersten Mal in einem Europapokalfinale. Aus München, Fabian Schaffer.
0: Im Finale am 20. Mai trifft Freiburg auf den englischen Club Aston Villa.
3: Und jetzt in Kürze das Wichtigste aus dem Saarland und der Region. Im Korruptionsprozess um den Ludwigsparkstadion-Umbau weist Martin Welker die Vorwürfe zurück, das gefundene Bargeld gehöre ihm. Die Ermittlungen dauern an. Die Junge Union Saar attackiert die Forderung der Berliner Jusos nach Abschaffung der Ehe als gefährliches Hirngespinst und verlangt eine klare Distanzierung von der saarländischen SPD. In Schwalbach rettet die Feuerwehr einen Hund aus einem 5 Meter tiefen Schacht. Das Tier blieb ersten Angaben zufolge unverletzt. Ausführliches dazu gleich um 13:30.
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6: Im Saarland ist es im Moment freundlich bis leicht bewölkt. Am Morgen liegen die Temperaturen bei 8 bis 9 Grad. Meist ist der Himmel klar oder nur mit ein paar Wolken unterwegs. Und es bleibt trocken. Im Laufe des Vormittags wird's überall schnell milder. Bis zum Mittag sind knapp unter 20 Grad drin. Am Nachmittag liegen wir dann so um die 20 Grad, teilweise mit etwas mehr Wolken. Regen ist heute nicht in Sicht.
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6: Derzeit liegen uns keine Meldungen vor. Kommt gut an.
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6: Ich bin's, Max Lorenz. Und ich bringe euch durch diesen Morgen auf eurem City Radio. Hi.

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1: In Sargemin, nur wenige Kilometer von der saarländischen Grenze entfernt, hat es ein mutmaßliches Familiendrama gegeben. In einem Wohnhaus in der Rue Pierre-Ronsard sind am Dienstag die Leichen eines Mannes und einer Frau gefunden worden. Die beiden waren Eheleute aus Deutschland. Nach Angaben der französischen Ermittler gehen die Behörden von einem Femizid mit anschließendem Suizid aus. Die Frau war 54 Jahre alt, der Mann 59. Beide hatten zahlreiche Messerverletzungen. Besonders die Frau erlitt mindestens 7 Stichwunden, mehrere davon am Herzen. Das deutet nach Angaben der Staatsanwaltschaft auf Fremdeinwirkung hin. Beim Mann gab es Schnitt- und Stichverletzungen sowie eine tiefe Wunde am Handgelenk. Die Polizei vermutet, dass der Mann zuerst seine Ehefrau getötet und sich dann selbst das Leben genommen hat. Alarmiert wurde die Polizei von einer Freundin der Frau. Sie hatte sich Sorgen gemacht, weil sie seit dem Vorabend keinen Kontakt mehr herstellen konnte. Hinweise auf vorherige Gewalttaten oder Polizeieinsätze gab es laut den Ermittlern nicht. Das Paar lebte offenbar eher zurückgezogen und hatte einen gemeinsamen Sohn. Der Sohn war zum Zeitpunkt des Geschehens im Ausland.
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0: mit Andreas Klein. Hallo. Die Vergabe der Ganztagsplätze an der Grundschule Hohe Wacht in Saarbrücken hat heute viele Familien in Unsicherheit versetzt. Wegen der großen Nachfrage entscheidet das Los, wer einen Platz bekommt. Für berufstätige Eltern bedeutet das Stress und Sorgen, denn sie brauchen eine verlässliche Nachmittagsbetreuung. Auch in anderen Stadtteilen fehlen hunderte Ganztagsplätze. Räume, Speisesäle und Betreuungsflächen reichen nicht aus. Die Stadt verteilt freie Plätze auf verschiedene Schulen. Viele Eltern finden das unpraktisch und denken sogar über rechtliche Schritte nach. Im Prozess um Korruption beim Stadionumbau hat sich Martin Welker, der ehemalige Verantwortliche des Ludwigsparkstadions, erneut vor Gericht geäußert. Die Ermittler hatten fast 400.000 Euro Bargeld in seinem Haus gefunden. Welker sagt, das Geld gehöre einem mitangeklagten Bauunternehmer. Er wusste von dem Geld, wollte aber den Unternehmer nicht weiter belasten. Welker bestreitet, ein kostenloses Auto bekommen zu haben. Das ganze Verfahren dauert weiter an. Welker hat sich bisher rund 20 Stunden lang geäußert. Die Junge Union Saar kritisiert die Jusos Berlin. Diese hatten vorgeschlagen, die Ehe als Institution abzuschaffen und durch sogenannte Verantwortungsgemeinschaften zu ersetzen. Die Junge Union sieht darin eine Gefahr für das gesellschaftliche Miteinander. Sie fordert die saarländische SPD und die Ministerpräsidentin auf, sich von diesem Vorschlag zu distanzieren. Die Debatte sorgt bundesweit für Streit, vor allem mit der CDU. Die SPD hat sich bisher nicht klar positioniert. Ein schwerer LKW-Unfall hat die A1 bei Nonnweiler gestern lahmgelegt. Ein Reifen platzt, der LKW mit 18 Tonnen Schotter prallt gegen die Leitplanke. Der Fahrer bleibt unverletzt und kann sich selbst befreien. Die Fahrbahn ist komplett blockiert. Ein Spezialkran wird benötigt, um das Fahrzeug zu bergen. Der Stau reicht über 8 Kilometer zurück. Die Autobahn ist erst am frühen Morgen wieder frei. Der Sachschaden liegt bei etwa 150.000 Euro. Soweit das Neueste aus der Region für den Moment. Weitere Nachrichten findet ihr auf blaulichtreport-saarland.de.
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2: Im Saarland ist es im Moment freundlich bis leicht bewölkt. Am Morgen liegen die Temperaturen bei 8 bis 9 Grad. Meist ist der Himmel klar oder nur mit ein paar Wolken unterwegs und es bleibt trocken. Im Laufe des Vormittags wird's überall schnell milder. Bis zum Mittag sind knapp unter 20 Grad drin. Am Nachmittag liegen wir dann so um die 20 Grad, teilweise mit etwas mehr Wolken. Regen ist heute nicht in Sicht.
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2: Derzeit liegen uns keine Meldungen vor. Kommt gut an.
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2: Ihr hört euer City Radio mit mir, Max Lorenz. Moin.

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0: ich bin David Büchner. In der Übernahmeschlacht mit der italienischen UniCredit will die Commerzbank durch weiteren Stellenabbau und ehrgeizige Gewinnziele Investoren von ihrer eigenständigen Zukunft überzeugen. Bis 2030 sollen zusätzlich zu den bereits angekündigten Einsparungen konzernweit etwa 3000 weitere Vollzeitstellen gestrichen werden.
1: Knapp 40.000 Stellen hat die Commerzbank derzeit besetzt. Bei etwa jedem 10. Job war schon klar, dass er wegfallen wird. Jetzt also noch einmal der Rotstift in der Hoffnung, eine Übernahme durch die Italiener noch verhindern zu können. Management, Betriebsrat und Belegschaft der Commerzbank wehren sich seit Monaten gegen das aus ihrer Sicht feindliche Taktieren der UniCredit. Auch die Bundesregierung lehnt eine Übernahme ab. Immerhin hatte der Bund das Frankfurter Geldhaus in der Finanzkrise 2008-2009 mit Steuermilliarden vor dem Kollaps bewahrt. Thomas Bleskin, Nachrichtenredaktion.
0: Trotz Waffenruhe haben sich die USA und der Iran gegenseitig in der Straße von Hormuz beschossen. Das US-Militär hat nach eigenen Angaben iranische Militäreinrichtungen angegriffen. Es habe damit unprovozierte iranische Angriffe abgewehrt.
2: Nun wieder Angriffe in der Straße von Hormuz und das US-Militär griff auch Ziele im Iran an. Es sei Selbstverteidigung, hieß es aus dem US-Zentralkommando. Man habe die Bedrohung neutralisiert und iranische Drohnen und Abschussrampen bombardiert. Der Iran bestätigte Angriffe auf US-Kriegsschiffe und beschuldigte die USA, zuerst einen iranischen Öltanker beschossen und damit die Waffenruhe gebrochen zu haben. Aus den USA, Tina Eck.
0: Russland will den Jahrestag des Siegs im Zweiten Weltkrieg ungestört mit einer Parade feiern. Seit Mitternacht gilt daher eine von Russland einseitig ausgerufene begrenzte Waffenruhe im Ukraine-Krieg. Gestartet ist sie aber mit schweren ukrainischen Drohnen- und Raketenangriffen auf russisches Gebiet. In zahlreichen Regionen herrschte in der Nacht Luftalarm. Angegriffen wurde dabei laut offiziellen Angaben auch Moskau. Und zum Fußball. Historischer Moment für den SC Freiburg. Die Mannschaft hat erstmals in der Vereinsgeschichte ein europäisches Finale erreicht. Im Halbfinalrückspiel der Europa League besiegte sie Sporting Braga aus Portugal mit 3:1. Im Finale am 20. Mai in Istanbul trifft Freiburg auf den englischen Club Aston Villa.
3: Und jetzt in Kürze das Wichtigste aus dem Saarland und der Region. Eltern in Saarbrücken bangen heute um einen Platz in der Ganztagsbetreuung. Mangels Kapazitäten entscheidet ein Losverfahren an der Grundschule Hohe Wacht über die Vereinbarkeit von Beruf und Familie. Im Korruptionsprozess rund um den Umbau des Ludwigsparkstadions verteidigt sich der frühere Stadionchef Welker. Das gefundene Bargeld habe einem angeklagten Unternehmer gehört. Das Verfahren dauert an. Scharfe Töne von der Jungen Union Saar. Sie nennt die Eheabschaffungsforderung der Berliner Jusos ein ideologisches Hirngespinst und mahnt die SPD zur Distanzierung. Ausführliches dazu gleich um 13:30.
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6: Im Saarland ist es aktuell eine freundliche Mischung aus Sonne und ein paar Wolken. Die Temperaturen liegen je nach Ort bei etwa 11 bis 13 Grad und es bleibt meistens trocken. Im Laufe des Tages wird's dann sonniger. Am Nachmittag kommen wir verbreitet auf 19 bis 21 Grad. Gegen Abend ziehen mehr Wolken rein, aber es bleibt weiterhin trocken. In der Nacht kühlt's auf ungefähr 6 bis 8 Grad ab und der Himmel ist meist klar bis leicht bewölkt.
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6: Aktuell ist nichts los auf den Straßen. Ihr kommt gut durch.
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6: Die besten Hits der Stadt bekommt ihr hier auf eurem City-Radio. Und ich leg sie für euch auf. Max Lorenz, für euch am Mikro. Moin!

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1: Viele Autofahrer aus dem Saarland haben sich über Jahre daran gewöhnt, zum Tanken nach Luxemburg zu fahren. So konnten viele lange Zeit Spritkosten sparen. Heute sieht das aber ganz anders aus. Die Spritpreise in Luxemburg sind mittlerweile deutlich gestiegen. In einigen Orten im Saarland sind die Preise am Mittag fast genauso hoch wie auf der anderen Seite der Grenze. Vor allem für Pendler lohnt sich die Fahrt nach Luxemburg nur noch selten. Im Saarland gibt es zum Beispiel in Wadern, Losheim und Beckingen Tankstellen, die beim Diesel fast genauso günstige Preise anbieten. Die Differenz zu Luxemburg liegt aktuell nur noch bei rund 4,5 Cent pro Liter. Das liegt an zwei wichtigen Veränderungen. In Luxemburg gibt es staatlich festgelegte Obergrenzen für die Spritpreise. Wenn die Preise am Weltmarkt plötzlich steigen, muss auch Luxemburg nachziehen, um die Versorgung sicherzustellen. Außerdem hat Deutschland einen neuen Tankrabatt beschlossen. Dadurch ist Benzin und Diesel seit Mai etwas günstiger geworden. Das Ergebnis? Der Preisvorteil für Luxemburger Sprit ist fast komplett verschwunden.
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0: mit Andreas Klein. Hallo. Viele Familien in Saarbrücken bangen heute um einen Ganztagsplatz an der Grundschule Hohe Wacht. Das Los entscheidet, wer im kommenden Schuljahr einen der wenigen Plätze bekommt. Berufstätige Eltern sorgen sich um die Betreuung ihrer Kinder. Saarbrücken bietet insgesamt zu wenig Ganztagsplätze. In der Stadt fehlen mehrere hundert Betreuungsmöglichkeiten. Die Stadt möchte freie Plätze unter mehreren Grundschulen aufteilen, doch für viele Familien ist das kaum praktikabel. Im Korruptionsprozess um den Umbau des Ludwigsparkstadions hat sich Martin Welker erneut geäußert. Die Polizei fand fast 400.000 Euro Bargeld auf seinem Dachboden. Das Geld gehöre nicht ihm, sagt Welker, sondern einem mitangeklagten Unternehmer. Zum Vorwurf, er habe einen Porsche kostenlos genutzt, erklärt Welker, das Auto habe nur kurzfristig auf seinem Grundstück gestanden. Das Verfahren läuft weiter. Welker hat in mehreren Sitzungen fast 20 Stunden Fragen beantwortet. Die Ermittlungen dauern an. Politische Debatte. Die Junge Union Saar kritisiert einen Vorschlag der Jusos Berlin, die Ehe als staatliche Institution abzuschaffen. Für die JU Saar ist die Ehe ein wichtiges gesellschaftliches Fundament. Wer sie in Frage stellt, gefährdet laut JU Sicherheit und Zusammenhalt. Die saarländische CDU-Nachwuchsorganisation fordert von der SPD im Saarland eine klare Distanz zur Forderung der Jusos. Der Vorschlag sieht vor, die Ehe langfristig durch andere rechtliche Bindungen zu ersetzen. Die SPD hat sich bundesweit noch nicht dazu positioniert. Auf der A1 bei Nonnweiler ist am Donnerstagnachmittag ein LKW verunglückt. Ein Reifen platzt, der Laster verliert die Kontrolle. Rund 18 Tonnen Schotter landen auf der Fahrbahn. Der Fahrer bleibt unverletzt. Feuerwehr und Polizei müssen umfangreich aufräumen. Die Autobahn bleibt bis fast 4 Uhr morgens voll gesperrt. Zeitweise reicht der Stau bis zum Dreieck Nonnweiler zurück. Die Polizei schätzt den Schaden auf 150.000 Euro. Soweit das Neueste aus der Region für den Moment. Weitere Nachrichten findet ihr auf blaulichtreport-saarland.de.
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2: Im Saarland ist es aktuell eine freundliche Mischung aus Sonne und ein paar Wolken. Die Temperaturen liegen je nach Ort bei etwa 11 bis 13 Grad und es bleibt meistens trocken. Im Laufe des Tages wird's dann sonniger. Am Nachmittag kommen wir verbreitet auf 19 bis 21 Grad. Gegen Abend ziehen mehr Wolken rein, aber es bleibt weiterhin trocken. In der Nacht kühlt's auf ungefähr 6 bis 8 Grad ab und der Himmel ist meist klar bis leicht bewölkt.
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2: Der aktuelle Blick auf die Straßen im Saarland. Bitte auf der L163. L164 und L278 zwischen Kreisverkehr Felsen und Klarental besteht in beiden Richtungen Gefahr durch Tiere auf der Fahrbahn. Kommt gut an!
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2: Am Mikrofon für euch ist Max Lorenz. Guten Morgen.

0: sucht zu Hause.
1: Nala lebt im Ria-Nickel-Tierheim Homburg. Die American Staffordshire Mixhündin wurde im April 2022 geboren und ist eine absolute Menschenfreundin. Sie genießt die Nähe zu ihren Bezugspersonen sehr, braucht in neuen Situationen aber etwas Zeit zum Auftauen. An der Leine läuft sie angenehm und aufmerksam. Da Nala bei anderen Hunden recht grob ist, sucht sie einen Platz als Einzelprinzessin ohne Katzen oder Kleintiere. Wenn ihr Hunde erfahren seid und ihr Sicherheit gebt, bekommt ihr eine treue Begleiterin.

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0: Ich bin Babette Büchner. Künftig sollen Opfer häuslicher Gewalt ihre Peiniger mit einer Fußfessel auf Abstand halten können. Der Bundestag stimmt heute über die Reform des Gewaltschutzgesetzes ab. Die Fußfessel wird Frauen schützen, sagte Bundesjustizministerin Stefanie Hubig.
1: Kommt der Täter trotz Verbot zu nahe, wird sofort Alarm ausgelöst. Auch die Betroffenen bekommen in Echtzeit ein Signal. Wirksamer Schutz muss schnell sein. Und in Spanien schützt die elektronische Fußfessel seit 20 Jahren hochwirksam Frauen. Jetzt kommt sie endlich auch hier.
0: Weitere Maßnahmen seien geplant, so Hubig. Hält Schwarz-Rot bis zur nächsten Wahl in 3 Jahren? Immer mehr Menschen bezweifeln das. In einem neuen ZDF-Politbarometer gaben 48% der Befragten an, mit einem vorzeitigen Aus der Koalition zu rechnen. Das ist ein deutlicher Anstieg im Vergleich zur Erhebung aus dem März mit 30%. Inzwischen rechnen nur noch 47% damit, dass die seit einem Jahr amtierende Regierung von Kanzler Friedrich Merz bis zur Wahl halten wird. Kiew hält sich nicht an die von Russland einseitig ausgerufene Waffenruhe. In der Nacht startete die Ukraine schwere Drohnen- und Raketenangriffe auf russisches Gebiet. Nach russischen Angaben gab es in mehreren Städten Zerstörungen durch Drohnentrümmer.
2: Auch der zweite Versuch einer Waffenruhe, diesmal von russischer Seite aus, steht vor dem Scheitern. Bereits in der ersten Nacht wurden zahlreiche Angriffe gemeldet. Ukrainische Drohnen haben Schäden unter anderem in der südrussischen Millionenstadt Rostow angerichtet. Getroffen hat es zudem einmal mehr eine Raffinerie. Den Angriff auf die Ölanlage im nordrussischen Jaroslawl bestätigte der ukrainische Präsident Selenskyj persönlich. Dabei warf er den Russen vor, sich selbst nicht an die eigene Feuerpause gehalten zu haben. Aus Moskau, André Balin.
0: Die Commerzbank plant, konzernweit rund 3000 weitere Vollzeitstellen abzubauen. Das hat der DAX-Konzern heute offiziell mitgeteilt. Der Stellenabbau steht im Zusammenhang mit der laufenden Übernahmeschlacht mit der italienischen UniCredit. Die Bank will die Übernahme durch die Italiener noch verhindern und mit den Sparmaßnahmen zeigen, dass sie auch eigenständig weiter bestehen kann.
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0: Ich bin Babette Büchner. Die steuerfreie Entlastungsprämie von bis zu 1.000 Euro, die Unternehmen an ihre Beschäftigten zahlen können, kommt vorerst nicht. Der Bundesrat hat das vom Bundestag schon beschlossene Gesetz überraschend gestoppt. Die Länder kritisieren, dass sie und die Kommunen den Großteil der Kosten tragen müssten. Die Bundesregierung kann nun versuchen, im Vermittlungsausschuss von Bundestag und Bundesrat einen Kompromiss zu finden. Künftig sollen Opfer häuslicher Gewalt ihre Peiniger mit einer Fußfessel auf Abstand halten können. Das hat der Bundestag heute beschlossen. Neben den Koalitionsfraktionen Union und SPD stimmten auch die AfD und die Grünen zu. Die Linke enthielt sich.
1: Die Technik erkennt, wo sich der Täter gerade aufhält. Kommt er dem Opfer zu nahe, gibt sofort eine Warnung auf ein Empfangsgerät, damit Betroffene schnell reagieren oder Hilfe holen können. Gleichzeitig soll auch direkt die Polizei informiert werden. In Spanien gibt so ein System schon länger. Zoe Tassovali, Nachrichtenredaktion.
0: Fast die Hälfte der Menschen in Deutschland glaubt laut einer Umfrage nicht daran, dass die schwarz-rote Koalition bis zur Bundestagswahl in 3 Jahren durchhält. 48% der Befragten gaben im ZDF-Politbarometer an, mit einem vorzeitigen auszurechnen.
2: Der Glaube an das Durchhaltevermögen von Schwarz-Rot schwindet rapide. Noch im März dachte nicht einmal jeder Dritte, dass die Regierung unter Kanzler Friedrich Merz vor 2029 das Handtuch werfen könnte. Derweil konnte die AfD in der Sonntagsfrage noch einen Punkt zulegen, steht nun bei 27% und damit 2 Punkte vor der Union. Der Koalitionspartner SPD verharrt bei schwachen 12%. Die Grünen büßen einen Punkt ein und liegen bei 13%. Die Linke hält ihren Wert von 11%. Die FDP wäre mit 3% Zustimmung unter der 5%-Hürde. Thomas Bleskin, Nachrichtenredaktion.
0: Seit Mitternacht gilt nach Moskaus Vorstellungen eigentlich eine Waffenruhe zwischen Russland und der Ukraine. Der ukrainische Präsident Volodymyr Zelensky hat dem russischen Militär jedoch vorgeworfen, sich nicht daran zu halten. Nach seinen Angaben hat Russland bis in den Morgen mehr als 850 Drohnen eingesetzt. Gleichzeitig bestätigte er bei Telegram eigene Schläge gegen Ziele in Russland.
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1: Ich bin David Büchner. Bis zu 1.000 Euro extra, steuerfrei vom Arbeitgeber. Das klingt erstmal nach einer schnellen Entlastung wegen der hohen Energiepreise. Vorerst wird daraus aber nichts. Der Bundesrat hat die geplante Prämie überraschend gestoppt.
2: Die Länder kritisieren vor allem eins. Sie sagen, der Bund verteilt hier Geld, aber Länder und Kommunen sollen einen großen Teil der Rechnung zahlen. Genau darüber gibt's ohnehin schon länger Streit. Die Bundesregierung wollte Unternehmen eigentlich ermöglichen, ihren Beschäftigten bis Mitte nächsten Jahres steuerfrei bis zu 1.000 Euro extra zu zahlen. Jetzt landet das Thema wahrscheinlich erstmal im Vermittlungsausschuss. Dort müssen beide Seiten, also Bundestag und Bundesrat, einen Kompromiss suchen. Zoe Tassovali, Nachrichtenredaktion.
1: Künftig sollen Opfer häuslicher Gewalt ihre Peiniger mit einer Fußfessel auf Abstand halten können. Das hat der Bundestag heute beschlossen. Kommt der Täter zu nahe, wird das Opfer über ein Empfangsgerät gewarnt. Bundesjustizministerin Stefanie Hubig sagte, es sei eine Kernaufgabe des Staates, vor Gewalt zu schützen.
3: Wir als Gesellschaft, wir müssen Gewalt ächten und wir müssen sie sanktionieren. Wir müssen Frauen helfen, wenn ihnen Gewalt angetan worden ist. Und wir müssen Schutzräume für Frauen weiter ausbauen. Und ich bin froh, dass wir hier viel Überzeugung in diesem Punkt haben.
1: Familiengerichte können Täter mit dem Gesetz außerdem dazu verpflichten, an einem sozialen Trainingskurs oder einer Gewaltpräventionsberatung teilzunehmen. Seit Mitternacht gilt nach Moskaus Vorstellungen eigentlich eine Waffenruhe zwischen Russland und der Ukraine. Der ukrainische Präsident Selenskyj hat dem russischen Militär jedoch vorgeworfen, sich nicht daran zu halten. Seinen Angaben nach hat Russland bis in den Morgen mehr als 850 Drohnen eingesetzt. Gleichzeitig bestätigte er bei Telegram eigene Schläge gegen Ziele in Russland. In einer Bankfiliale in Rheinland-Pfalz gibt es eine Geiselnahme. Die Einsatzkräfte seien mit einem Großaufgebot im Kreis Ahrweiler vor Ort, hieß es von der Polizei. Sie geht von mehreren Tätern und Geiseln aus. Demnach laufen umfangreiche Maßnahmen. Die Lage sei derzeit statisch. Die Beamten wurden um 9 Uhr über den Vorfall informiert.
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1: Ich bin David Büchner. Bis zu 1.000 Euro extra steuerfrei vom Arbeitgeber waren geplant, doch die Entlastungsprämie kommt vorerst nicht. Der Bundesrat stimmte dem vom Bundestag bereits beschlossenen Gesetzentwurf überraschend nicht zu. Grünen-Fraktionschefin Katharina Dröge wirft Bundeskanzler Friedrich Merz jetzt ein Scheitern seiner Krisenpolitik vor.
2: Wenn die eigenen CDU-Ministerpräsidenten die Krisenpolitik des Kanzlers stoppen, dann ist das ein Fiasko für Friedrich Merz persönlich. Es ist ein Fiasko für die gesamte Bundesregierung und auch für Lars Klingbeil als Finanzminister. Handwerklich haben die beiden es so schlecht gemacht, dass die eigenen Ministerpräsidenten gesagt haben, wir verweigern die Mehrheit.
1: Die Deutsche Industrie- und Handelskammer reagierte erleichtert. Der IHK-Präsident Peter Adrian bezeichnete das Veto der Länderkammer als erforderliche Notbremsung. Zum Schutz von Opfern häuslicher Gewalt hat der Bundestag eine Regelung zur elektronischen Fußfessel beschlossen. Neben den Koalitionsfraktionen Union und SPD stimmten auch die AfD und die Grünen zu. Die Linke enthielt sich.
3: Häusliche Gewalt treffe Frauen dort, wo sie sich eigentlich sicher fühlen sollten. Das können niemanden kalt lassen, so Justizministerin Hubig. Das beschlossene Gesetz besteht aus zwei Teilen. Darf sich ein Täter zum Beispiel seiner Frau oder Ex-Freundin nicht mehr nähern, kann er zum Tragen einer elektronischen Fußfessel verpflichtet werden. Kommt er der Frau trotz Verbot zu nahe, wird sofort Alarm ausgelöst und die Betroffene gewarnt. Außerdem sollen Familiengerichte Gewalttäter zu Maßnahmen wie Anti-Aggressionstrainings verpflichten können. Katrin Müller, Nachrichtenredaktion.
1: In Rheinland-Pfalz haben mehrere Täter in einer Bank Geiseln genommen. Die Einsatzkräfte seien in Sinzig mit einem Großaufgebot vor Ort, hieß es von der Polizei. Demnach handelt es sich bei einer der Geiseln um den Fahrer eines Geldtransporters. Die Lage sei derzeit statisch, hieß es. Und zum Sport. Nun ist es offiziell. In diesem Jahr springen erstmals auch die Frauen an allen vier Orten der Vierschanzentournee. Das teilte der Weltverband FIS mit. Die Wettbewerbe der Frauen finden jeweils am Qualifikationstag der Männer statt. FIS-Präsident Johann Elias nannte die Einführung der Tournee für Frauen einen wahren Meilenstein in der Geschichte des Skispringens.
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1: Ich bin Dirk Zeitler. Bis zu 1.000 Euro extra steuerfrei vom Arbeitgeber sollten möglich werden, doch die Entlastungsprämie kommt vorerst nicht. Der Bundesrat stimmte dem vom Bundestag bereits beschlossenen Gesetzentwurf überraschend nicht zu. Die Deutsche Industrie- und Handelskammer reagierte erleichtert. Der IHK-Präsident Adrian bezeichnete das Veto der Länderkammer als erforderliche Notbremsung. Grünen-Fraktionschefin Dröge sprach hingegen von einem Fiasko für die Bundesregierung und für Bundeskanzler Merz. Zum Schutz von Opfern häuslicher Gewalt hat der Bundestag eine Regelung zur elektronischen Fußfessel beschlossen. Auf Anordnung eines Gerichts sollen mögliche Täter, gegen die schon ein Annäherungsverbot verhängt wurde, künftig zum Tragen des Geräts verpflichtet werden können. Vor dem Votum warb Bundesjustizministerin Hubig im Bundestag noch einmal um Zustimmung mit Blick auf die Fälle von häuslicher Gewalt.
2: Und diese Gewalt, sie trifft überwiegend Frauen, dort, wo sie sich eigentlich sicher fühlen sollen. Das kann niemanden kalt lassen. Hier muss unser Rechtsstaat handeln, denn es ist seine Kernaufgabe, Menschen vor Gewalt zu schützen.
1: Familiengerichte können Täter mit dem Gesetz außerdem dazu verpflichten, an einem sozialen Trainingskurs oder einer Gewaltpräventionsberatung teilzunehmen. Tanken ist aktuell so günstig wie seit 2 Monaten nicht mehr. Laut ADAC kostet ein Liter Super E10 im bundesweiten Schnitt gerade knapp 1,98 Euro. Diesel sank etwas mehr und liegt bei rund 2,03 Euro.
3: Vor allem der gesunkene Ölpreis dürfte die Spritpreise zuletzt nach unten gedrückt haben. Trotzdem sagen Experten, der Tankrabatt kommt wohl noch immer nicht komplett bei den Autofahrern an. Denn eigentlich müsste Benzin durch die Steuersenkung sogar noch etwas günstiger sein. Dazu kommen große Unterschiede, je nach Stadt, Tankstelle und Uhrzeit. Besonders günstig ist Tanken oft am späten Vormittag. Mittags springen die Preise dagegen häufig erstmal wieder nach oben, bevor sie später erneut sinken. Zoe Tassovali, Nachrichtenredaktion.
1: In einer Bankfiliale in Rheinland-Pfalz gibt es eine Geiselnahme. Die Polizei geht dabei von mehreren Tätern und Geiseln aus. Bei einer Geisel handelt es sich um den Fahrer eines Geldtransportes, heißt es. Die Lage sei derzeit statisch. Die Einsatzkräfte seien in Sinzig mit einem Großaufgebot vor Ort. So die Beamten. Demnach laufen umfangreiche Maßnahmen.
4: Und jetzt in Kürze das Wichtigste aus dem Saarland und der Region. Im Korruptionsprozess zum Umbau des Ludwigsparkstadions hat der frühere Verantwortliche Welker zu einem Bargeldfund von 400.000 Euro auf seinem Dachboden ausgesagt. Die Ermittlungen laufen weiter. Die Junge Union Saar kritisiert scharf die Forderung der Berliner Jusos, die Ehe abzuschaffen, und verlangt eine klare Positionierung der saarländischen SPD, um bewährte gesellschaftliche Strukturen zu schützen. In Saarbrücken entscheidet heute ein Losverfahren an der Grundschule Hohe Wacht über Ganztagsplätze. Viele Eltern bangen um die Vereinbarkeit von Familie und Beruf, da weiterhin massive Betreuungslücken bestehen. Ausführliches dazu gleich um
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7: Im Saarland sind es um die 20 Grad und der Himmel ist mäßig bis meist bewölkt. Es bleibt trocken. In den nächsten Stunden geht's mit vielen Wolken weiter und am frühen Abend sinken die Temperaturen auf etwa 16 bis 17 Grad. In der Nacht kühlt's dann auf ungefähr 10 Grad ab, stellenweise auch etwas darunter. Der Himmel bleibt dabei meistens klar bis leicht bewölkt.
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7: Der aktuelle Blick auf die Straßen im Saarland. A8 von Saarlouis in Richtung Neunkirchen zwischen Schwalbach und Schwalbach-Schwarzenholz besteht Gefahr durch ein defektes Fahrzeug auf dem Standstreifen. Und in der Gegenrichtung, A8 von Saarlouis in Richtung Luxemburg, in Höhe Dreieck Saarlouis, Tagesbaustelle, es ist nur eine Spur frei. Kommt gut an.
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7: Hey Saarland, hier ist euer City Radio am Nachmittag mit mir, ich bin Lena Voss.

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1: Viele Autofahrer aus dem Saarland kennen das schon jahrelang. Wer früher möglichst günstig tanken wollte, ist oft nach Luxemburg gefahren. Das galt fast als Geheimtipp und hat sich für viele richtig gelohnt. Doch heute sieht die Lage ganz anders aus. Ein Blick auf die aktuellen Spritpreise zeigt, dass das sogenannte Tankparadies Luxemburg gar nicht mehr so attraktiv ist. In vielen Orten im Saarland sind die Preise inzwischen fast gleich hoch. Manchmal lohnt sich der Weg über die Grenze kaum noch. Das merkt man zum Beispiel in den Landkreisen Saarlouis, Saarbrücken, dem Saarpfalzkreis, Neunkirchen und Merzig-Wadern. Hier haben einzelne Tankstellen heute Diesel sogar nur 4,5 Cent teurer als in Luxemburg angeboten. Dazu kommt eine wichtige Änderung. Deutschland hat vor kurzem einen neuen Tankrabatt eingeführt. Seit Mai gilt eine Steuersenkung auf Kraftstoffe, um die Bürger weiter zu entlasten. Luxemburg dagegen hat ein System mit staatlich festgelegten Höchstpreisen. Das reagiert aber oft etwas langsamer auf Schwankungen an den Weltmärkten. Steigen die Preise weltweit stark an, muss Luxemburg also ebenfalls nachziehen. Deshalb gibt es im Moment beim Tanken kaum noch einen Preisvorteil über die Grenze hinweg.
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0: mit Andreas Klein. Hallo. Nach einer brutalen Gewalttat in Saarbrücken sucht die Polizei weiter nach Zeugen. Am 18. Dezember hat ein Unbekannter in der Zeppelinstraße einen 60-jährigen Mann schwer verletzt. Das Opfer war mit dem E-Scooter unterwegs. Der Täter hat ihn angesprochen, dann mehrfach geschlagen und getreten, auch als der Mann schon am Boden lag. Erst als Passanten dazwischengehen, flüchtet der Angreifer. Der Verletzte liegt weiter im Krankenhaus. Die Polizei beschreibt den Täter als etwa 20 Jahre alt, schlank, rötlich-blonde Haare, auffallende goldene Sonnenbrille. Wer Hinweise geben kann, soll sich bei der Polizei melden. Im Prozess um den Umbau des Saarbrücker Ludwigsparkstadions hat Martin Welker vor Gericht ausgesagt. Ermittler finden fast 400.000 Euro Bargeld bei ihm im Haus. Welker sagt, das Geld gehöre einem mitangeklagten Bauunternehmer. Er habe das bisher verschwiegen, um ihn nicht weiter zu belasten. Auch einen Porsche Macan, der zeitweise auf Welkers Grundstück stand, will er nicht genutzt haben. Die Ermittlungen laufen weiter. Die Junge Union Saar kritisiert einen Vorschlag der Berliner Jusos, die Ehe abzuschaffen. Die JU nennt das einen ideologischen Irrweg. Sie fordert eine klare Distanzierung von der saarländischen SPD und Ministerpräsidentin Rehlinger. Die Berliner Jusos wollen die Ehe langfristig durch sogenannte Verantwortungsgemeinschaften ersetzen. Der Vorschlag hat bundesweit heftige Debatten ausgelöst. Eine klare Haltung der Bundes-SPD dazu gibt es noch nicht. Viele Eltern in Saarbrücken bangen heute um einen Ganztagsplatz für ihre Kinder. An der Grundschule Hohe Wacht entscheidet ein Losverfahren, wer einen Platz bekommt. Die Nachfrage ist deutlich größer als das Angebot. Besonders berufstätige Eltern haben deshalb Angst, keinen Betreuungsplatz zu bekommen. Stadtweit fehlen an den Grundschulen mehrere hundert Plätze. Die Stadt versucht, freie Kapazitäten zu verteilen, doch oft fehlen geeignete Räume und Betreuungsflächen. Eltern fordern eine schnelle Lösung. Soweit das Neueste aus der Region für den Moment. Weitere Nachrichten findet ihr auf blaulichtreport-saarland.de.
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3: Im Saarland sind es um die 20 Grad und der Himmel ist mäßig bis meist bewölkt. Es bleibt trocken. In den nächsten Stunden geht's mit vielen Wolken weiter und am frühen Abend sinken die Temperaturen auf etwa 16 bis 17 Grad. In der Nacht kühlt's dann auf ungefähr 10 Grad ab, stellenweise auch etwas darunter. Der Himmel bleibt dabei meistens klar bis leicht bewölkt.
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3: Der aktuelle Blick auf die Straßen im Saarland. A1 Saarbrücken in Richtung Trier zwischen Nonnweiler-Bierfeld und Hermeskeil besteht Gefahr durch Rehe auf der Fahrbahn. L252 Dudweiler in beiden Richtungen zwischen Abzweig nach Rentrisch und Neuweiler. Verkehrsbeeinträchtigung durch Unfallaufnahme. Und A8 Saarlouis in Richtung Luxemburg in Höhe Dreieck Saarlouis. Tagesbaustelle, es ist nur eine Spur frei. Wir wünschen euch eine gute Fahrt.
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3: Im Studio heute Lena Voss für euch. Hi.

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0: Ich bin Dirk Zeitler. Der Streit um die geplante steuerfreie Entlastungsprämie von bis zu 1.000 Euro geht weiter. Nach dem Nein des Bundesrats melden sich jetzt Wirtschaft, Länder und Opposition zu Wort. Sie kritisieren die Bundesregierung scharf.
1: Die Tarifgemeinschaft der Länder spricht von einem klaren Warnschuss an den Bund. Die Länder sagen nämlich, die Bundesregierung verspricht zwar Entlastungen, aber zahlen sollen am Ende vor allem Länder und Kommunen. Arbeitgeberverbände begrüßen wiederum den Stopp und warnen davor, Unternehmen mitten in der Krise zusätzlich zu belasten. Und auch aus der Opposition kommt scharfe Kritik. Grünen-Fraktionschefin Dröge spricht von einem Fiasko für Kanzler Merz und dessen Krisenpolitik. Zoe Tassovali, Nachrichtenredaktion.
0: 3 Monate nach dem Start des neuen Wehrdienstes hat die Bundeswehr erste Rekruten über ihre neue Anwerbeoffensive gewonnen. Wie das Verteidigungsministerium in Berlin mitteilte, wurden Musterungen durchgeführt und Interessierte für konkrete Verwendungen eingeplant oder bereits eingestellt. Genaue Zahlen nannte ein Sprecher nicht. Zum Schutz von Opfern häuslicher Gewalt hat der Bundestag eine Regelung zur elektronischen Fußfessel beschlossen. Auf Anordnung eines Gerichts sollen mögliche Täter, gegen die schon ein Annäherungsverbot verhängt wurde, künftig zum Tragen des Geräts verpflichtet werden können. Vor dem Votum warb Bundesjustizministerin Hubich im Bundestag noch einmal um Zustimmung mit Blick auf die Fälle von häuslicher Gewalt.
2: Und diese Gewalt, sie trifft überwiegend Frauen, dort, wo sie sich eigentlich sicher fühlen sollen. Das kann niemanden kalt lassen. Hier muss unser Rechtsstaat handeln, denn es ist seine Kernaufgabe, Menschen vor Gewalt zu schützen.
0: Familiengerichte können Täter mit dem Gesetz außerdem dazu verpflichten, an einem sozialen Trainingskurs oder einer Gewaltpräventionsberatung teilzunehmen. Bei der weiter andauernden Geiselnahme in einer Volksbankfiliale im rheinland-pfälzischen Sinzig sind nach Erkenntnissen der Polizei wohl keine Kunden unter den Geiseln. Es gebe auch keine Erkenntnisse über Tote oder Verletzte. Der Einsatz laufe nach wie vor, die Lage sei statisch. Es handelt sich um eine Geiselnahme, das kann dauern, sagte ein Polizeisprecher. Die Polizei äußerte sich nicht dazu, ob Kontakt zu den Geiselnehmern besteht.
3: Und jetzt in Kürze das Wichtigste aus dem Saarland und der Region. Das Diakonieklinikum Neunkirchen hat seine onkologische und palliative Station umfassend modernisiert, für mehr Lebensqualität und ein Zeichen fortschrittlicher Versorgung. In Saarbrücken fahndet die Polizei nach einem Täter, der einen 60-jährigen Mann brutal attackiert hat. Zeugen werden weiterhin dringend gesucht. Vor dem Landgericht Saarbrücken räumte der Ex-Stadionmanager Welker ein, den Verbleib von 400.000 Euro Bargeld auf seinem Dachboden verschwiegen zu haben. Die Ermittlungen zum Ludwigspark-Stadion-Umbau dauern an. Ausführliches dazu gleich um
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6: Im Saarland ist es am Nachmittag meistens wolkig, aber es bleibt trocken, bei rund 20 Grad. Die Sicht ist überall gut, Regen ist im Moment kein Thema. In den nächsten Stunden bleibt es erstmal bewölkt und Richtung Abend wird es langsam kühler, so um die 12 Grad. In der Nacht reißt es dann häufig auf und je nach Ort gehen die Temperaturen runter bis in den einstelligen Bereich. Morgen Vormittag gibt es dann meist Sonne oder nur ein paar Wolken und es wird wieder milder, mit Werten um die 15 bis knapp über 20 Grad.
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6: Der aktuelle Blick auf die Straßen im Saarland. A8 in Richtung Luxemburg in Höhe Dreieck Saarlouis, Tagesbaustelle. Ihr habt dort nur eine Spur frei. Kommt gut an.
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6: Nett lang schnacken, ab in die Musik. Mit mir Lena Voss. Ich wünsche euch einen schönen Nachmittag.

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1: Auf der Saarbrücker Straße im Völklinger Ortsteil Fürstenhausen gibt es gerade große Verkehrsprobleme. In Höhe der Hausnummer 80 ist die Straße komplett gesperrt. Besonders für Lkw-Fahrer ist das eine Herausforderung. Laut einer Lesereporterin fehlt vor Ort teilweise die richtige Beschilderung. Viele bemerken die Sperrung erst sehr spät. Für große Fahrzeuge wird das zum Problem. Es gibt dort kaum Möglichkeiten, sicher zu wenden. Einige Lastwagen müssen auf engem Raum rückwärts fahren, um zurückzukommen. Das ist nicht nur schwierig, sondern auch gefährlich. Andere Verkehrsteilnehmer und Anwohner sind dadurch ebenfalls betroffen. Die Lage bleibt vor allem in den engen Straßen schnell unübersichtlich. Autofahrer sollen den Bereich am besten weiträumig umfahren. Wer doch durch muss, sollte besonders vorsichtig sein. Wie lange die Vollsperrung noch bleibt, steht im Moment nicht fest.

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0: Kirchen hat seine Station für Krebspatienten und Menschen in der Palliativmedizin vollständig renoviert. Die Patientenzimmer und Flure strahlen jetzt in hellen Farben. Neue Böden und moderne Technik sorgen für eine deutlich freundlichere Atmosphäre. Das Haus will den Aufenthalt für Patienten und Mitarbeiter spürbar verbessern. Die Klinik sieht darin einen wichtigen Schritt für eine zeitgemäße Versorgung. Auch Pflegekräfte berichten von mehr Motivation durch die neuen Räume. Weitere Stationen sollen folgen. Die Arbeiten laufen bereits. In Saarbrücken sucht die Polizei weiterhin Zeugen zu einer brutalen Gewalttat. Am 18. Dezember hat ein bisher unbekannter Mann einen 60-Jährigen auf der Zeppelinstraße schwer verletzt. Der Täter griff sein Opfer völlig unvermittelt an, schlug es zu Boden und trat mehrfach dagegen. Erst Passanten konnten ihn stoppen, der Mann floh aber unerkannt. Das Opfer hat schwere Gesichtsverletzungen davongetragen. Die Polizei bittet, Hinweise zu dem etwa 20-jährigen, schlanken Mann mit saarländischem Dialekt und auffälliger, goldverspiegelter Sonnenbrille zu melden. Vor dem Landgericht Saarbrücken läuft weiter der Prozess um den Umbau des Ludwigsparkstadions. Im Mittelpunkt steht ein Bargeldfund von fast 400.000 Euro im Haus des ehemaligen Stadionverantwortlichen Martin Welker. Vor Gericht sagte Welker, das Geld habe ihm nicht gehört, sondern einem Bauunternehmer. Er erklärt, das lange verschwiegen zu haben. Außerdem ging es um einen Porsche, der laut Ermittlern von ihm genutzt wurde. Das Auto habe nur eine Zeit lang auf seinem Grundstück gestanden. Die Ermittlungen gehen weiter. Die Junge Union Saar kritisiert die Jusos Berlin für deren Vorstoß, die Ehe abzuschaffen. Die CDU-Nachwuchsorganisation spricht von einem gefährlichen und ideologischen Angriff auf ein bewährtes gesellschaftliches Modell. Sie ruft die SPD im Saarland zur klaren Distanzierung auf. Die JU betont, die Ehe sei für viele ein wichtiger Halt. Die Berliner Jusos wollen die Ehe durch neue Formen von rechtlichen Bindungen ersetzen. Der Vorschlag sorgt bundesweit für Streit. Die Bundes-SPD hat sich dazu bisher nicht offiziell geäußert. Soweit das Neueste aus der Region. Für den Moment weitere Nachrichten findet ihr auf blaulichtreport-saarland.de.
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3: Im Saarland ist es am Nachmittag meistens wolkig, aber es bleibt trocken, bei rund 20 Grad. Die Sicht ist überall gut, Regen ist im Moment kein Thema. In den nächsten Stunden bleibt es erstmal bewölkt und Richtung Abend wird es langsam kühler, so um die 12 Grad. In der Nacht reißt es dann häufig auf und je nach Ort gehen die Temperaturen runter bis in den einstelligen Bereich. Morgen Vormittag gibt es dann meist Sonne oder nur ein paar Wolken und es wird wieder milder, mit Werten um die 15 bis knapp über 20 Grad.
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3: Der aktuelle Blick auf die Straßen im Saarland. Ihr fahrt auf der A1 von Trier in Richtung Saarbrücken zwischen Tholey und Eppelborn. Gefahr durch Spanngurte auf der Fahrbahn. Ihr fahrt auf der A8 von Saarlouis in Richtung Neunkirchen im Kreuz Saarbrücken in der Überleitung zur A1 in Richtung Trier. Gefahr durch Fahrzeugteile auf der Fahrbahn. Ihr fahrt auf der B41 von Saarbrücken in Richtung Idar-Oberstein zwischen Hofeld-Mauschbach und Pinsweiler. Angefahrenes Tier, ein Fuchs. Und auf der A8 von Saarlouis in Richtung Luxemburg in Höhe Dreieck Saarlouis Tagesbaustelle. Es ist nur eine Spur frei. Wir wünschen euch eine gute Fahrt.
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3: Für euch im Studio Lena Voss. Hi.

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1: Mit mir, Nico. Hi. Am Samstag öffnet St. Ingbert unter dem Motto Lebendige Orte seine Türen für euch. Schaut hinter die Kulissen der Musikschule in der alten JVA oder entdeckt bei exklusiven Baustellenführungen, wie die historische Baumwollspinnerei gerade zu einem modernen Museum und Verwaltungszentrum umgebaut wird. In der Ludwigstraße in St. Ingbert dreht sich am Samstag ab 12 Uhr beim neuen Bier- und Streetfood-Fest das Ludwig, alles um den kühlen Gerstensaft. Probiert euch durch die Vielfalt regionaler Brauereien und genießt dazu entspannte Live-Musik mitten in der gemütlichen Fußgängerzone.

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3: Im Zoo von Amneville, nur eine Stunde von Saarbrücken entfernt, öffnet ab 3. 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Hier könnt ihr 67 Dinosaurier in Lebensgröße entdecken, das Jurassic Kids Camp mit seinem Ausgrabungsbereich für kleine Paläontologen erkunden, die Dino-Rides nutzen und euch in der Jurassic Bar entspannen. Auch die Shows des Zoos gehen weiter. Die Seelöwenbucht und die Flugvogelschau begeistern groß und klein den ganzen Tag über. Und überall im Park finden kommentierte Fütterungen mit Tierpflegern statt, um diese besonderen Momente hautnah erleben zu können. Ein Zooticket kostet ab 31 Euro für Erwachsene und 26 Euro für Kinder. Der Zugang zu Jurassic Expedition ist im Ticket inbegriffen.
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0: Nächste Woche Freitag, also am 15. Mai, startet wieder die große Calypso Pool Party. Wir haben dazu mal Chantal Bacciolo vom Calypso Team ausgefragt. Chantal, wie seid ihr dieses Mal denn musikalisch aufgestellt?
1: Dieses Jahr erwarten euch wechselnde DJs an den Decks, im Mai Benja und damit Urban Club Sounds, Tech House, Deep House, Afro House und UK Garage.
0: Zu so einer richtigen Pool Party gehören natürlich auch Cocktails und gutes Essen. Wo werde ich denn da fündig?
1: Da kann man sich im Bar-Restaurant umsehen und findet von Snacks bis zum Abendessen alles, was man braucht. Und die Cocktails, die trinkt ihr an einer der Poolbars, drinnen oder draußen, im Pool schaukelnd.
0: Ei, perfekt. Was unterscheidet die Calypso Poolparty denn vom normalen Clubabend?
1: Mit der Poolparty holt ihr euch den Pool auf eure Party, den Urlaub in eure Stadt, die besten Friends an eure Seite und schafft Erinnerungen. Das Leben ist zu kurz für irgendwann, sagen doch alle.
0: Also mich hast du auf jeden Fall überzeugt. Wo gibt's denn die Tickets?
1: Die Tickets bekommt ihr zum regulären Eintrittstarif der Badewelt, also ab 19,50 Euro für Erwachsene, an der Abendkasse bei uns vor Ort. Oder aber ihr gewinnt einfach welche hier über City Radio. Wir sehen uns im Pool.
0: Dann bis Freitag, Chantal. Und wenn ihr mit einem Freund oder einer Freundin dabei sein wollt, dann schreibt uns einfach eine WhatsApp an die 0151 560 62 560 mit dem Codewort Calypso und mit etwas Glück kommt ihr kostenlos auf die Poolparty. Viel Erfolg!

0: Doc Zeitler. Die Geiselnahme in einer Bankfiliale im rheinland-pfälzischen Sinzig ist laut Polizei beendet. Zwei Personen, bei denen es sich wohl um Opfer handele, seien unverletzt angetroffen worden, sagte ein Polizeisprecher. Tatverdächtige seien nicht gefunden worden. Die Fahndung nach ihnen laufe. Der Zugriff erfolgte durch Kräfte des Spezialeinsatzkommandos. 3 Monate nach dem Start des neuen Wehrdienstes hat die Bundeswehr erste Rekruten über ihre neue Anwerbeoffensive gewonnen. Das teilte das Verteidigungsministerium mit. Demnach wurden Musterungen durchgeführt und Interessierte eingeplant oder bereits eingestellt. Genaue Zahlen nannte ein Sprecher nicht.
1: Seit Januar fragt die Bundeswehr 18-Jährige aktiv, ob sie Lust hätten auf einen Wehrdienst. Über 200.000 Briefe wurden schon verschickt. Junge Männer müssen antworten, Frauen können es freiwillig tun und das machen bislang nur sehr wenige. Die Quote liege bei nur rund 3%. Von den angeschriebenen Männern hätten etwa 86% den Fragebogen fristgerecht beantwortet. Diejenigen, die nicht reagieren, bekommen eine Erinnerung. Wer sich weiter nicht rührt, dem droht ein Bußgeld von 250 Euro. Unter dem Motto "Nie wieder Wehrpflicht" haben heute in über 100 Städten junge Menschen gegen den Wehrdienst protestiert. Thomas Bremser, Nachrichtenredaktion.
0: Der Streit um die geplante steuerfreie Entlastungsprämie von bis zu 1.000 Euro geht weiter. Nach dem Nein des Bundesrats melden sich jetzt Wirtschaft, Länder und Opposition zu Wort. Sie kritisieren die Bundesregierung scharf.
2: Die Tarifgemeinschaft der Länder spricht von einem klaren Warnschuss an den Bund. Die Länder sagen nämlich, die Bundesregierung verspricht zwar Entlastungen, aber zahlen sollen am Ende vor allem Länder und Kommunen. Arbeitgeberverbände begrüßen wiederum den Stopp und warnen davor, Unternehmen mitten in der Krise zusätzlich zu belasten. Und auch aus der Opposition kommt scharfe Kritik. Grünen-Fraktionschefin Dröge spricht von einem Fiasko für Kanzler Merz und dessen Krisenpolitik. Zoe Tassovali, Nachrichtenredaktion.
0: Die britischen Rechtspopulisten von Reform UK haben bei den Kommunal- und Regionalwahlen in Großbritannien stark abgeschnitten. Die Partei von Brexit-Vorkämpfer Farage gewann hunderte Mandate in kommunalen Gremien in England hinzu. Größter Verlierer ist die regierende Labour-Partei von Premierminister Starmer. Trotzdem wies Starmer Rücktrittsforderungen zurück.
3: Und jetzt in Kürze das Wichtigste aus dem Saarland und der Region. Das Diakonieklinikum Neunkirchen setzt Maßstäbe. Frisch renovierte Stationen, moderne Technik und eine freundlichere Atmosphäre sollen die Versorgung schwerkranker Patienten verbessern. Nach einer brutalen Attacke in der Saarbrücker Zeppelinstraße sucht die Polizei weiterhin dringend Zeugen. Ein 60-jähriger Mann wurde dort schwer verletzt. Im Prozess um den Ludwigspark-Stadionumbau äußerte sich der frühere Stadionchef Welker ausführlich zu fast 400.000 Euro Bargeld auf seinen Dachboden. Die Ermittlungen laufen. Ausführlich ist dazu gleich
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6: Am Nachmittag ist es im Saarland meist bewölkt bis bedeckt, es bleibt trocken und es wird etwa 18 bis 21 Grad warm. Die Sicht ist überall gut. In den nächsten Stunden bleibt es erstmal trocken und die Temperaturen gehen runter auf ungefähr 15 Grad am Abend. In der Nacht kühlt es dann weiter ab auf etwa 10 Grad und stellenweise klart der Himmel auf. Morgen Vormittag gibt's dann viel Sonne mit ein paar Wolken und die Werte steigen im Saarland wieder auf knapp über 20 Grad.
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6: Der aktuelle Blick auf die Straßen im Saarland. A6 von Kaiserslautern in Richtung Metz-Saarbrücken. Zwischen Homburg und dem Kreuz Neunkirchen besteht Gefahr durch einen defekten PKW auf dem Standstreifen. A8 von Neunkirchen in Richtung Saarlouis. In Höhe Dreieck Friedrichsthal wird ein Unfall aufgenommen. Ein defekter PKW steht auf dem Standstreifen. B41 von Saarbrücken in Richtung Idar-Oberstein. Zwischen Hofeld-Mauschbach und Pinsweiler liegt ein angefahrenes Tier, ein Fuchs. Und B51 von Grenzübergang Hannweiler in Richtung Saarbrücken. Zwischen Bübingen und A620, Saarbrücken-Güdingen, besteht in beiden Richtungen Gefahr durch Gegenstände auf der Fahrbahn. Kommt
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6: Weiter geht's auf eurem City Radio mit mir, Lena Voss. Und das sind die besten Hits der Stadt.

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1: Nach zwei versuchten Wohnungseinbrüchen in Rehlingen-Siersburg und Merzig-Hilbringen hat die Polizei schnell reagiert. Ein Mann ist inzwischen in Frankreich festgenommen worden. Nach weiteren möglichen Tätern sucht die Polizei weiter. Der erste Einbruch war am Donnerstag. Mehrere Männer haben versucht, ein Fenster an einem Einfamilienhaus in Rehlingen-Siersburg aufzuhebeln. Eine Nachbarin ist aufmerksam geworden und die Täter sind weggerannt. Etwas später gab es einen ähnlichen Versuch in Merzig-Hilbringen. Dort wollte eine Gruppe die Terrassentür eines Hauses aufbrechen. Die Bewohnerin hat die Männer überrascht. Sie sind mit einem grauen Kastenwagen mit französischem Kennzeichen geflüchtet. Die Polizei in Deutschland hat direkt mit den Kollegen in Luxemburg und Frankreich zusammengearbeitet. Am Nachmittag ist das gesuchte Fahrzeug in Frankreich gefunden worden. Ein 25 Jahre alter Mann südamerikanischer Herkunft sitzt jetzt in Haft. Die anderen Täter sind weiterhin auf der Flucht. Die Polizei sucht Männer zwischen 25 und 30 Jahren, etwa 1,75 Meter bis 1,80 Meter groß und meist dunkel gekleidet. Wer etwas gesehen hat, kann sich bei der Polizei melden.
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0: mit Andreas Klein. Hallo. Das Diakonieklinikum in Neunkirchen hat seine Station für onkologische und palliative Patienten rundum modernisiert. Neue Technik, helle Farben und eine freundliche Atmosphäre prägen die frisch renovierten Zimmer und Flure. Die Leitung des Hauses betont, Patienten und Pflegekräfte profitieren von der modernen Umgebung. Gerade bei schwerer Krankheit zählt neben der Behandlung auch das Wohlbefinden. Weitere Stationen werden folgen. Das Team meldet, die Motivation steigt, die Versorgung wird spürbar besser. In Saarbrücken sucht die Polizei weiter Zeugen zu einer brutalen Tat in der Zeppelinstraße. Mitte Dezember wurde dort ein 60-jähriger Mann auf dem E-Scooter von einem Unbekannten attackiert und schwer verletzt. Der Angreifer soll wiederholt auf den am Boden liegenden Mann eingetreten und sogar ins Gesicht gesprungen sein. Erst Passanten konnten Schlimmeres verhindern. Der Täter ist etwa 20 Jahre alt, schlank, hat rötlich-blonde Haare und trug eine goldverspiegelte Sonnenbrille. Wer Hinweise hat, soll sich melden. Im Prozess um Korruption beim Umbau des Saarbrücker Ludwigsparkstadions hat der frühere Verantwortliche Martin Welker erneut ausgesagt. Im Zentrum steht ein Bargeldfund von fast 400.000 Euro auf seinem Dachboden. Welker sagt, das Geld stammt von einem mitangeklagten Bauunternehmer. Er habe diese Information zuerst verschwiegen, um den Unternehmer nicht weiter zu belasten. Auch den Vorwurf, er habe einen Porsche kostenlos genutzt, weist Welker zurück. Die Ermittlungen laufen weiter. Und ein Politikum. Die Junge Union Saar widerspricht scharf der Forderung der Jusos Berlin, die Ehe abzuschaffen. Die CDU-Nachwuchsorganisation warnt vor gesellschaftlichem Schaden und fordert von der saarländischen SPD klare Distanz. Ihrer Ansicht nach stiftet die Ehe Verlässlichkeit und Halt, gerade in schwierigen Zeiten. Die Debatte hat bundesweit für Aufregung gesorgt. Eine offizielle Haltung der SPD gibt es bislang nicht. Soweit das Neueste aus der Region für den Moment. Weitere Nachrichten findet ihr auf blaulichtreport-saarland.de.
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1: Am Nachmittag ist es im Saarland meist bewölkt bis bedeckt, es bleibt trocken und es wird etwa 18 bis 21 Grad warm. Die Sicht ist überall gut. In den nächsten Stunden bleibt es erstmal trocken und die Temperaturen gehen runter auf ungefähr 15 Grad am Abend. In der Nacht kühlt es dann weiter ab auf etwa 10 Grad und stellenweise klart der Himmel auf. Morgen Vormittag gibt's dann viel Sonne mit ein paar Wolken und die Werte steigen im Saarland wieder auf knapp über 20 Grad.
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1: Derzeit liegen uns keine Meldungen vor.
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1: Mit mir geht's durch den City Radio Nachmittag. Mein Name ist Lena Voss. Tag.

0: 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Fellnase sucht zu Hause.
1: Nala lebt im Ria-Nickel-Tierheim Homburg. Die American Staffordshire Mixhündin wurde im April 2022 geboren und ist eine absolute Menschenfreundin. Sie genießt die Nähe zu ihren Bezugspersonen sehr, braucht in neuen Situationen aber etwas Zeit zum Auftauen. An der Leine läuft sie angenehm und aufmerksam. Da Nala bei anderen Hunden recht grob ist, sucht sie einen Platz als Einzelprinzessin ohne Katzen oder Kleintiere. Wenn ihr Hunde erfahren seid und ihr Sicherheit gebt, bekommt ihr eine treue Begleiterin.

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0: Ich bin Dirk Zeitler. Die geplante Prämie von bis zu 1.000 Euro zur Entlastung der Arbeitnehmer steht auf der Kippe. Der Bundesrat hat die Maßnahmen zur Abfederung der wegen des Iran-Kriegs drastisch gestiegenen Energiepreise vorerst gestoppt. Für die ohnehin schon kriselnde Bundesregierung bedeutet die überraschende Ablehnung eine weitere bittere Schlappe nur 2 Tage nach ihrem einjährigen Jahrestag. Ob die Prämie nun überhaupt noch eine Chance hat, ist fraglich. Der Bundesrat hat auch den Weg für Public Viewing Events während der anstehenden Fußball-WM freigemacht. Damit werden öffentliche Übertragungen von WM-Spielen auch nach 22 Uhr möglich.
1: Warme Sommernächte und gemeinsam Fußball schauen. Genau das dürfte bei der WM jetzt vielerorts möglich bleiben. Denn gerade bei diesem Turnier laufen viele Spiele mitten in der Nacht hier bei uns in Deutschland. Die Behörden vor Ort dürfen Public Viewings deshalb auch nach 22 Uhr erlauben, sollen dabei aber weiter auf den Lärmschutz achten. Heißt, Fußballstimmung ja, aber die Nachbarn sollen trotzdem nicht gestört werden. Die Vorrundenspiele der deutschen Mannschaft sind um 19 bzw. 22 Uhr. Zoe Tassovali, Nachrichtenredaktion.
0: 3 Monate nach dem Start des neuen Wehrdienstes hat die Bundeswehr erste Rekruten über ihre neue Anwerbeoffensive gewonnen. Das teilte das Verteidigungsministerium in Berlin mit. Demnach wurden Musterungen durchgeführt und Interessierte eingeplant oder bereits eingestellt. Genaue Zahlen nannte ein Sprecher nicht.
2: Seit Januar fragt die Bundeswehr 18-Jährige aktiv, ob sie Lust hätten auf einen Wehrdienst. Über 200.000 Briefe wurden schon verschickt. Junge Männer müssen antworten, Frauen können es freiwillig tun und das machen bislang nur sehr wenige. Die Quote liege bei nur rund 3%. Von den angeschriebenen Männern hätten etwa 86% den Fragebogen fristgerecht beantwortet. Diejenigen, die nicht reagieren, bekommen eine Erinnerung. Wer sich weiter nicht rührt, dem droht ein Bußgeld von 250 Euro. Thomas Bremser, Nachrichtenredaktion.
0: Die Geiselnahme in einer Bankfiliale im rheinland-pfälzischen Sinzig ist beendet. 2 Personen, bei denen es sich wohl um Opfer handele, seien unverletzt angetroffen worden, sagte ein Polizeisprecher. Tatverdächtige seien nicht gefunden worden. Die Fahndung nach ihnen laufe.
3: Und jetzt in Kürze das Wichtigste aus dem Saarland und der Region. Das Diakonieklinikum Neunkirchen hat seine Station für onkologische und palliative Patienten modernisiert und setzt damit auf eine freundlichere Atmosphäre und bessere Versorgung. Nach einer brutalen Gewalttat in Saarbrücken sucht die Polizei weiterhin Zeugen, nachdem ein 60-Jähriger schwer verletzt wurde. Im Korruptionsprozess zum Ludwigsparkstadion erklärte der Ex-Verantwortliche Welker, der Bargeldfund auf seinem Dachboden habe ihm nicht gehört. Die Ermittlungen dauern an. Ausführliches dazu gleich
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6: Im Saarland ist es am Nachmittag meistens wolkig bis bedeckt, bei etwa 18 bis 21 Grad. Regen ist erstmal kein Thema. Die Luft ist angenehm, dazu weht ein bisschen frischer Wind. In den nächsten Stunden bleibt es überwiegend trocken und weiter wolkig. Bis zum Abend gehen die Temperaturen auf ungefähr 14 bis 17 Grad zurück. In der Nacht kühlt es dann überall auf etwa 9 bis 10 Grad ab. Meist bleibt es dicht bewölkt, nur ab und zu gibt's mal ein paar Wolken.
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8: Aktuell ist nichts los auf den Straßen, ihr kommt gut
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6: Auf geht's in eine neue Stunde mit mir, Lena Voss.

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1: In Schwalbach gab es einen besonderen Einsatz der Feuerwehr. Ein Hund ist in einen etwa 5 Meter tiefen Schacht gefallen und kam alleine nicht mehr heraus. Die Feuerwehr Schwalbach-Griesborn hat am frühen Abend den Alarm bekommen. Der Hund saß ganz unten im dunklen Schacht. Er war zwischen Laub und Geröll gefangen und schaute immer wieder nach oben zu seinen Rettern. Für das Tier gab es anscheinend keinen Weg selbst nach draußen. Die Feuerwehr hat spezielles Höhenrettungsgerät genutzt, um den Hund sicher zu retten. Die Einsatzkräfte konnten das Tier schließlich vorsichtig aus dem Schacht holen und in Sicherheit bringen. Ob der Hund sich verletzt hat oder nicht, ist im Moment nicht bekannt. Die Feuerwehr hat die Stelle danach großräumig abgesperrt. Damit wollen sie verhindern, dass noch einmal so etwas passiert. Im Einsatz waren mehrere Fahrzeuge und Feuerwehrleute aus Schwalbach und
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mit Andreas Klein. Hallo. Das Diakonieklinikum Neunkirchen hat seine Station für onkologische und palliative Patienten umfassend renoviert. Neue Technik, helle Farben und moderne Ausstattung.

0: Beratung sorgen jetzt für eine deutlich freundlichere Atmosphäre. Die Klinik möchte damit die Aufenthaltsqualität verbessern und moderne Patientenversorgung zeigen. Auch das Pflegepersonal profitiert von den Veränderungen. Weitere Stationen der Klinik sollen in Zukunft folgen. Die ersten Rückmeldungen von Personal und Patienten sind positiv. In Saarbrücken sucht die Polizei weiter Zeugen zu einer schweren Gewalttat. Am 18. Dezember hat ein Unbekannter in der Zeppelinstraße einen 60-jährigen Mann brutal angegriffen und schwer verletzt. Der Angreifer schlug und trat mehrfach auf sein Opfer ein, bis Passanten eingriffen. Das Opfer kam mit schweren Gesichtsverletzungen ins Krankenhaus. Der Täter ist etwa 20 Jahre alt, schlank und 1,75 Meter groß. Er sprach saarländischen Dialekt und fiel durch eine goldverspiegelte Sonnenbrille auf. Im Korruptionsprozess zum Umbau des Ludwigsparkstadions hat Martin Welker, der frühere Stadionverantwortliche, erneut vor Gericht ausgesagt. Auf seinem Dachboden hatten Ermittler fast 400.000 Euro in bar gefunden. Welker betont, das Geld gehöre einem mitangeklagten Bauunternehmer und sei ohne sein Zutun dort gelagert worden. Auch einen Porsche, der ihm zeitweise zugeschrieben wurde, will er nicht selbst genutzt haben. Die Verhandlungen und die Ermittlungen dauern weiterhin an. Zum Schluss zur Politik. Die Junge Union Saar hat die Forderung der Berliner Jusos, die Ehe abzuschaffen, scharf kritisiert. Die CDU-Nachwuchsorganisation hält an der Ehe als stabile gesellschaftliche Institution fest. Sie fordert die SPD in Saarland auf, sich klar zu distanzieren. Der Vorstoß der Jusos hat bundesweit Diskussionen ausgelöst. Eine Stellungnahme der SPD auf Bundesebene bleibt bisher aus. Soweit das Neueste aus der Region für den Moment. Weitere Nachrichten findet ihr auf blaulichtreport-saarland.de.
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3: Im Saarland ist es am Nachmittag meistens wolkig bis bedeckt, bei etwa 18 bis 21 Grad. Regen ist erstmal kein Thema. Die Luft ist angenehm, dazu weht ein bisschen frischer Wind. In den nächsten Stunden bleibt es überwiegend trocken und weiter wolkig. Bis zum Abend gehen die Temperaturen auf ungefähr 14 bis 17 Grad zurück. In der Nacht kühlt es dann überall auf etwa 9 bis 10 Grad ab. Meist bleibt es dicht bewölkt, nur ab und zu gibt's mal ein paar Wolkenlücken.
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3: Der aktuelle Blick auf die Straßen im Saarland. A1 in Richtung Trier zwischen Nonnweiler-Braunshausen und Ausfahrt Nonnweiler-Otzenhausen. Gefahr durch eine ungesicherte Unfallstelle auf allen Fahrstreifen. Wir wünschen euch eine gute
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3: Hier ist euer City Radio und ich bin Lena Voss.

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2: Ich bin Dirk Zeitler. Die geplante Prämie von bis zu 1.000 Euro zur Entlastung der Arbeitnehmer steht auf der Kippe. Der Bundesrat hat die Maßnahme zur Abfederung der wegen des Iran-Kriegs drastisch gestiegenen Energiepreise vorerst gestoppt.
3: Die Tarifgemeinschaft der Länder spricht von einem klaren Warnschuss an den Bund. Die Länder sagen nämlich, die Bundesregierung verspricht zwar Entlastungen, aber zahlen sollen am Ende vor allem Länder und Kommunen. Arbeitgeberverbände begrüßen wiederum den Stopp und warnen davor, Unternehmen mitten in der Krise zusätzlich zu belasten. Und auch aus der Opposition kommt scharfe Kritik. Grünen-Fraktionschefin Dröge spricht von einem Fiasko für Kanzler Merz und dessen Krisenpolitik. Zoe Tassovali, Nachrichtenredaktion.
2: Zum Schutz von Opfern häuslicher Gewalt hat der Bundestag eine Regelung zur elektronischen Fußfessel beschlossen. In zweiter und dritter Lesung stimmten neben den Koalitionsfraktionen Union und SPD auch die AfD und die Grünen zu.
4: Häusliche Gewalt treffe Frauen dort, wo sie sich eigentlich sicher fühlen sollten. Das können niemanden kalt lassen, so Justizministerin Hubig. Das beschlossene Gesetz besteht aus zwei Teilen. Darf sich ein Täter zum Beispiel seiner Frau oder Ex-Freundin nicht mehr nähern, kann er zum Tragen einer elektronischen Fußfessel verpflichtet werden. Kommt er der Frau trotz Verbot zu nahe, wird sofort Alarm ausgelöst und die Betroffene gewarnt. Außerdem sollen Familiengerichte Gewalttäter zu Maßnahmen wie Anti-Aggressionstrainings verpflichten können. Katrin Müller, Nachrichtenredaktion.
2: Nach einer möglichen Geiselnahme in einer Bankfiliale im rheinland-pfälzischen Sinzig fahndet die Polizei nach den Tätern. Spezialkräfte hatten am Morgen nach einem Alarm in der Bank in dem Ort Position bezogen. Sie betraten nach etwa 6 Stunden das Gebäude und trafen einem Sprecher zufolge 2 Personen unverletzt an, bei denen es sich wohl um Opfer handele. Tatverdächtige seien nicht gefunden worden, die Fahndung nach ihnen laufe. Im Fall der in die Uniklinik Düsseldorf gebrachten Hantavirus-Kontaktperson vom Kreuzfahrtschiff Hondius kann den Ärzten zufolge noch keine Entwarnung gegeben werden. Wir haben keine Viren nachgewiesen, sagte der Bereichsleiter Tropenmedizin, Oberarzt Thorsten Feld. Die Kontaktperson könne dennoch infiziert sein, aber innerhalb der Inkubationszeit. Erst einmal sei es erfreulich, dass der klinische Zustand weiter gut und stabil ist.
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6: Im Saarland ist es am Nachmittag meistens wolkig bis bedeckt, bei etwa 18 bis 21 Grad. Regen ist erstmal kein Thema. Die Luft ist angenehm, dazu weht ein bisschen frischer Wind. In den nächsten Stunden bleibt es überwiegend trocken und weiter wolkig. Bis zum Abend gehen die Temperaturen auf ungefähr 14 bis 17 Grad zurück. In der Nacht kühlt es dann überall auf etwa 9 bis 10 Grad ab. Meist bleibt es dicht bewölkt, nur ab und zu gibt's mal ein paar Wolken.
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6: Der aktuelle Blick auf die Straßen im Saarland. A623 von Friedrichsthal in Richtung Saarbrücken. Zwischen Sulzbach-Altenwald und Saarbrücken-Dudweiler besteht Gefahr durch Fahrzeugteile auf der Fahrbahn. Und A1 von Saarbrücken in Richtung Trier. In Höhe Nonnweiler-Braunshausen wird ein Unfall aufgenommen. Der Verkehr wird an der Unfallstelle vorbeigeführt. Linke Parallelfahrbahn gesperrt. Wir wünschen euch eine gute
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6: Mit Lena Voss, hallo.

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0: Ich bin Dirk Zeitler. Die geplante Prämie von bis zu 1.000 Euro zur Entlastung der Arbeitnehmer steht auf der Kippe. Der Bundesrat hat die Maßnahmen zur Abfederung der wegen des Iran-Kriegs drastisch gestiegenen Energiepreise vorerst gestoppt. Beschlossen hat die Länderkammer dagegen neue Regeln für die staatlich geförderte private Altersvorsorge.
1: Neu ist vor allem, Sparer können künftig selbst entscheiden, wie viel Risiko sie eingehen wollen. Es gibt sichere Modelle mit vollständiger Garantie, aber auch Varianten mit weniger Absicherung und dafür höheren Renditechancen. Der Staat unterstützt das Ganze weiter mit Zuschüssen. Besonders Familien profitieren zusätzlich über Kinderzulagen. Zoe Tassovali, Nachrichtenredaktion.
0: Deutschland hinkt 5 Wochen vor Inkrafttreten der europäischen Asylreform bei den Vorbereitungen zur Umsetzung des Vorhabens hinterher. Die EU-Kommission fordert die Bundesregierung und weitere Mitgliedsländer unter anderem dazu auf, dringend Kapazitäten für Asylgrenzverfahren etwa an Flughäfen aufzubauen. 15 andere EU-Staaten hätten in diesem Bereich inzwischen die notwendigen Maßnahmen getroffen. Zum Schutz von Opfern häuslicher Gewalt hat der Bundestag eine Regelung zur elektronischen Fußfessel beschlossen. In zweiter und dritter Lesung stimmten neben den Koalitionsfraktionen Union und SPD auch die AfD und die Grünen zu.
2: Häusliche Gewalt treffe Frauen dort, wo sie sich eigentlich sicher fühlen sollten. Das können niemanden kalt lassen, so Justizministerin Hubig. Das beschlossene Gesetz besteht aus 2 Teilen. Darf sich ein Täter zum Beispiel seiner Frau oder Ex-Freundin nicht mehr nähern, kann er zum Tragen einer elektronischen Fußfessel verpflichtet werden. Kommt er der Frau trotz Verbot zu nahe, wird sofort Alarm ausgelöst und die Betroffene gewarnt. Außerdem sollen Familiengerichte Gewalttäter zu Maßnahmen wie Anti-Aggressionstrainings verpflichten können. Katrin Müller, Nachrichtenredaktion.
0: Nach einer möglichen Geiselnahme in einer Bankfiliale im rheinland-pfälzischen Sinzig gehen die Ermittler derzeit von mindestens einem Täter aus, der auch Beute gemacht hat. Der Mann soll einen Mitarbeiter eines Geldtransportunternehmens gegen 9 Uhr abgepasst und ihm einen Behälter mit Bargeld abgenommen haben, wie die Polizei mitteilte. Anschließend habe er 2 Personen in einem separaten Raum in der Volksbank eingeschlossen. Vermutlich hat er noch vor dem Eintreffen der Polizei die Kraft verlassen.
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0: Ich bin Dirk Zeitler. Wer online einkauft oder über ein neues E-Auto nachdenkt, für den gibt es jetzt einige Änderungen. Der Bundesrat hat heute neue Regeln für Verbraucherkrediten zugestimmt und gleichzeitig den Weg für die neue staatliche E-Auto-Förderung freigemacht.
1: Künftig gelten strengere Regeln, auch für kleine Online-Kredite oder jetzt kaufen, später bezahlen Angebote. Anbieter müssen genauer prüfen, ob sich Kunden das überhaupt leisten können. Damit soll vor allem verhindert werden, dass Menschen den Überblick über ihre Rechnungen verlieren und sich verschulden. Gleichzeitig kann die neue E-Auto-Prämie jetzt wie geplant rückwirkend ab Januar beantragt werden. Zoe Tassovali, Nachrichtenredaktion.
0: Deutschland hinkt 5 Wochen vor Inkrafttreten der europäischen Asylreform bei den Vorbereitungen zur Umsetzung des Vorhabens hinterher. Die EU-Kommission fordert die Bundesregierung und weitere Mitgliedsländer unter anderem dazu auf, dringend Kapazitäten für Asylgrenzverfahren aufzubauen. 15 andere EU-Staaten hätten in diesem Bereich inzwischen die notwendigen Maßnahmen getroffen. 3 Monate nach dem Start des neuen Wehrdienstes hat die Bundeswehr erste Rekruten über ihre neue Anwerbeoffensive gewonnen. Das teilte das Verteidigungsministerium in Berlin mit. Demnach wurden Musterungen durchgeführt und Interessierte eingeplant oder bereits eingestellt. Genaue Zahlen nannte ein Sprecher nicht.
2: Seit Januar fragt die Bundeswehr 18-Jährige aktiv, ob sie Lust hätten auf einen Wehrdienst. Über 200.000 Briefe wurden schon verschickt. Junge Männer müssen antworten, Frauen können es freiwillig tun und das machen bislang nur sehr wenige. Die Quote liege bei nur rund 3%. Von den angeschriebenen Männern hätten etwa 86% den Fragebogen fristgerecht beantwortet. Diejenigen, die nicht reagieren, bekommen eine Erinnerung. Wer sich weiter nicht rührt, dem droht ein Bußgeld von 250 Euro. Thomas Bremser, Nachrichtenredaktion.
0: Nach einer möglichen Geiselnahme in einer Bankfiliale im rheinland-pfälzischen Sinzig gehen die Ermittler derzeit von mindestens einem Täter aus, der auch Beute gemacht hat. Der Mann soll einen Mitarbeiter eines Geldtransportunternehmens abgepasst und ihm einen Behälter mit Bargeld abgenommen haben, wie die Polizei mitteilte. Anschließend habe er 2 Personen in einem Raum in der Volksbank eingeschlossen. Vermutlich hat er noch vor dem Eintreffen der Polizei.
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0: Ich bin Dirk Zeitler. US-Präsident Trump hat nach eigenen Angaben Russland und die Ukraine von einer ab morgen geltenden dreitägigen Waffenruhe überzeugt. Diese werde die Aussetzung aller Kampfhandlungen sowie den Austausch von 1000 Gefangenen jeder Seite umfassen, schrieb Trump auf seiner Plattform Truth Social. Eine Bestätigung aus Moskau oder Kiew gab es zunächst nicht. Die umstrittene Riester-Rente bekommt einen Nachfolger. Der Bundesrat hat heute neue Regeln für die staatlich geförderte private Altersvorsorge beschlossen. Ziel ist es, wieder mehr Menschen zum privaten Sparen für die Rente zu motivieren.
1: Neu ist vor allem, Sparer können künftig selbst entscheiden, wie viel Risiko sie eingehen wollen. Es gibt sichere Modelle mit vollständiger Garantie, aber auch Varianten mit weniger Absicherung und dafür höheren Renditechancen. Der Staat unterstützt das Ganze weiter mit Zuschüssen. Besonders Familien profitieren zusätzlich über Kinderzulagen. Zoe Tassovali, Nachrichtenredaktion.
0: Das US-Verteidigungsministerium hat damit begonnen, neue Akten zu UFOs zu veröffentlichen. Es sei die erste Veröffentlichung bisher geheimer Akten zu nicht identifizierten anomalen Phänomenen. Das teilte das Pentagon in Washington mit.
2: Auf der Pentagon-UFO-Webseite sind nun rund 160 Dateien über außerirdische Phänomene für jedermann zugänglich. Es gibt viele Schwarz-Weiß-Aufnahmen von unbekannten Flugobjekten, viele davon auch schon ziemlich alt. Das amerikanische Volk solle sich selbst ein Bild davon machen, was man an nicht identifizierten Luftphänomenen, Flugobjekten und möglichem außerirdischen Leben über die Jahre gesammelt habe, erklärte Präsident Trump und wünschte viel Spaß dabei. Aus den USA, Tina Eck.
0: Nach einer möglichen Geiselnahme in einer Bankfiliale im rheinland-pfälzischen Sinzig gehen die Ermittler derzeit von mindestens einem Täter aus, der auch Beute gemacht hat. Der Mann soll einen Mitarbeiter eines Geldtransportunternehmens abgepasst und ihm einen Behälter mit Bargeld abgenommen haben, wie die Polizei mitteilte. Anschließend habe er zwei Personen in einem Raum in der Volksbank eingeschlossen. Vermutlich hat er noch vor dem Eintreffen der Polizei...
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1: Ich bin Ursula Winkler. US-Präsident Trump hat nach eigenen Angaben Russland und die Ukraine von einer ab morgen geltenden dreitägigen Waffenruhe überzeugt. Sie werde die Aussetzung aller Kampfhandlungen sowie den Austausch von 1000 Gefangenen jeder Seite umfassen, schrieb Trump auf seiner Plattform Truth Social. Der ukrainische Präsident Zelensky bestätigte die Vereinbarung. Auch aus Moskau gab es laut staatlicher russischer Nachrichtenagentur TASS eine Bestätigung der Waffenruhe. In der Pflegeversicherung droht in den kommenden 2 Jahren eine Finanzlücke von mehr als 22,5 Milliarden Euro. Das geht aus Äußerungen von Bundesgesundheitsministerin Wacken in der Rheinischen Post hervor. Bis Mitte des Monats will sie deshalb Vorschläge für eine Pflegereform vorlegen.
2: Dass die Menschen immer älter werden, ist nur ein Grund dafür, dass die Pflegekassen am Stock gehen. Hauptursache dürfte sein, dass vor fast 10 Jahren die Pflegestufen umgestellt worden sind. Leistungen gibt es seitdem häufiger und früher. Laut Ministerin Wagen hat sich die Zahl der Menschen, die als pflegebedürftig eingestuft werden, seitdem verdoppelt. Es werden auch Gruppen erfasst, von denen das damals niemand gedacht habe, etwa viele Kinder und Jugendliche mit ADHS. Um die Finanznot der Kassen zu lindern, werden vermutlich Leistungen gekürzt oder gestrichen. Thomas Bremser, Nachrichtenredaktion.
1: Der Bundesrat hat den Weg für Public-Viewing-Events während der anstehenden Fußball-Weltmeisterschaft freigemacht. Damit werden öffentliche Übertragungen von WM-Spielen auch nach 22 Uhr möglich.
3: Warme Sommernächte und gemeinsam Fußball schauen. Genau das dürfte bei der WM jetzt vielerorts möglich bleiben. Denn gerade bei diesem Turnier laufen viele Spiele mitten in der Nacht hier bei uns in Deutschland. Die Behörden vor Ort dürfen Public Viewings deshalb auch nach 22 Uhr erlauben, sollen dabei aber weiter auf den Lärmschutz achten. Heißt, Fußballstimmung ja, aber die Nachbarn sollen trotzdem nicht gestört werden. Die Vorrundenspiele der deutschen Mannschaft sind um 19 bzw. 22 Uhr. Zoe Tassovali, Nachrichtenredaktion.
1: Zum Fußball. Dem SC Paderborn geht im engen Aufstiegsrennen der zweiten Liga scheinbar die Luft aus. Das 2:2 am Abend im Heimspiel gegen den Karlsruher SC war die 4. sieglose Partie in Serie. Arminia Bielefeld erlitt im Abstiegskampf einen deutlichen Rückschlag. Beim 1. FC Kaiserslautern verloren die Bielefelder mit.
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1: Ich bin Ursula Winkler. US-Präsident Trump hat nach eigenen Angaben Russland und die Ukraine von einer ab morgen geltenden dreitägigen Waffenruhe überzeugt. Diese werde die Aussetzung aller Kampfhandlungen sowie den Austausch von 1000 Gefangenen jeder Seite umfassen. Das schrieb Trump auf seiner Plattform Truth Social. Kiew und Moskau bestätigten die Vereinbarung.
2: Trump hatte die Präsidenten der Ukraine und Russlands, Zelensky und Putin, jeweils persönlich um die Waffenruhe gebeten. Er sei sehr froh, dass sie zugestimmt hätten, schrieb Trump. Hoffentlich sei dies der Anfang vom Ende eines sehr langen und tödlichen Krieges. Die Verhandlungen für ein endgültiges Kriegsende gingen weiter. Jeden Tag käme man näher ans Ziel, meinte Trump. Tatsächlich aber waren die Verhandlungen zuletzt in Stocken geraten. Tina Eck, USA.
1: Nach dem vorläufigen Aus der Entlastungsprämie durch den Bundesrat hält Finanzminister Klingbeil an Finanzhilfen für die Bürger fest. Man werde mit den Bundesländern weiter im Gespräch bleiben, sagte er bei einem Besuch in Kanada. Die Länderkammer hatte die geplante steuerfreie Beschäftigtenprämie von 1.000 Euro gestoppt.
3: Wir haben als Bundesregierung für diese Entlastungsprämie geworben und wir sind uns auch einig, dass wir etwas für die Menschen machen wollen. Und dieser Weg wird weitergehen. Nochmal, die Hand ist ausgestreckt. Das Ziel muss doch sein, dass man sich da jetzt nicht im Klein-Klein zerlegt, sondern dass man jetzt schnell an die Bürgerinnen und Bürger ein Signal sendet. Wir wollen euch unterstützen mit den Ländern, mit den Arbeitgebern, mit den Gewerkschaften zusammen. Müssen Lösungen gefunden werden. Das steht für mich im Mittelpunkt.
1: Finanzminister Klingbeil. Bundesumweltminister Schneider bereitet ein Verbot von Einweg-E-Zigaretten vor. Er werde noch in diesem Jahr ein entsprechendes Gesetz vorlegen. Die Einweggeräte sollen dann in Deutschland nicht mehr verkauft werden dürfen. Schneider begründete das angestrebte Verbot mit der Gefahr von Bränden, die von den Einweg-E-Zigaretten ausgehen. Sie würden häufig einfach über den Hausmüll entsorgt und führten dann zu Bränden in den Müllentsorgungsanlagen. Nachfüllbare Geräte sollen von dem geplanten Verbot nicht betroffen sein. Zum Fußball. Borussia Dortmund hat sich am Abend mit einem Heimsieg gegen Eintracht Frankfurt vorzeitig die Vizemeisterschaft in der Bundesliga gesichert. Der BVB gewann mit 3:2 gegen Eintracht Frankfurt.

0: Ich bin Ursula Winkler. US-Präsident Trump hat nach eigenen Angaben Russland und die Ukraine von einer ab heute geltenden dreitägigen Waffenruhe überzeugt. Sie werde die Aussetzung aller Kampfhandlungen sowie den Austausch von 1000 Gefangenen jeder Seite umfassen, schrieb Trump auf seiner Plattform Truth Social. Er sei Kreml-Chef Putin und dem ukrainischen Präsidenten Selenskyj sehr dankbar, dass sie zugestimmt hätten. Kiew und Moskau bestätigten die Vereinbarung. Die umstrittene Riester-Rente bekommt einen Nachfolger. Der Bundesrat hat neue Regeln für die staatlich geförderte private Altersvorsorge beschlossen. Ziel ist es, wieder mehr Menschen zum privaten Sparen für die Rente zu motivieren.
1: Neu ist vor allem, Sparer können künftig selbst entscheiden, wie viel Risiko sie eingehen wollen. Es gibt sichere Modelle mit vollständiger Garantie, aber auch Varianten mit weniger Absicherung und dafür höheren Renditechancen. Der Staat unterstützt das Ganze weiter mit Zuschüssen. Besonders Familien profitieren zusätzlich über Kinderzulagen. Auch Selbstständige können die staatlich geförderte Altersvorsorge nutzen. Hintergrund ist die Sorge, dass die gesetzliche Rente allein für viele Menschen später nicht mehr reichen wird. Zoe Tassovali, Nachrichtenredaktion.
0: Das US-Verteidigungsministerium hat damit begonnen, neue Akten zu UFOs zu veröffentlichen. Es sei die erste Veröffentlichung bisher geheimer Akten zu nicht identifizierten anomalen Phänomenen. Das teilte das Pentagon in Washington mit.
2: Auf der Pentagon-UFO-Webseite sind nun rund 160 Dateien über außerirdische Phänomene für jedermann zugänglich. Es gibt viele Schwarz-Weiß-Aufnahmen von unbekannten Flugobjekten, viele davon auch schon ziemlich alt. Das amerikanische Volk solle sich selbst ein Bild davon machen, was man an nicht identifizierten Luftphänomenen, Flugobjekten und möglichem außerirdischen Leben über die Jahre gesammelt habe, erklärte Präsident Trump und wünschte viel Spaß dabei. Neben dem Pentagon sind auch die NASA, das FBI und verschiedene Geheimdienste an der UFO-Dokumentation beteiligt. Tina Eck, USA.
0: Zum Fußball. Borussia Dortmund hat sich am Abend vorzeitig die Vizemeisterschaft in der Bundesliga gesichert. Der BVB gewann zu Hause mit 3:2 gegen Eintracht Frankfurt. Die Hessen müssen nun um die Qualifikation für den Europacup.
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0: Dankeschön, Udo Jürgen.
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0: Ich bin Ursula Winkler. In der Ukraine und in Russland läuft inzwischen die Zeit, in der eine von US-Präsident Trump vermittelte dreitägige Waffenruhe greifen soll. Dabei war nicht sofort klar, ob die Kampfhandlungen tatsächlich bereits eingestellt wurden. Trump hatte die Waffenruhe und einen Gefangenenaustausch unerwartet und sehr knapp vorher angekündigt. In Moskau ist heute die traditionelle Militärparade zum Tag des Sieges der Sowjetunion über Hitler-Deutschland geplant. Nach dem überraschenden Nein des Bundesrats zur geplanten steuerfreien Entlastungsprämie will die Bundesregierung jetzt nach Lösungen suchen. Sie hält weiter an dem Plan fest, Beschäftigte wegen der hohen Energiepreise zusätzlich zu entlasten.
1: Die Bundesregierung bedauert das Nein des Bundesrats und will jetzt zusammen mit den Ländern nach einer Lösung suchen. Vor allem die SPD hält aber weiter an der Prämie fest und sagt, die 1.000 Euro wären für Millionen Beschäftigte ein wichtiges Zeichen gewesen. Das sieht auch der Sozialverband Deutschland so. Gerade bei den aktuell hohen Alltagskosten wie Mobilität oder Energie hätte das vielen Menschen wirklich geholfen, heißt es. Ob und wann die Prämie am Ende jetzt kommt, wird sich erst noch zeigen. Zoe Tassovali, Nachrichtenredaktion.
0: Aus Protest gegen eine mögliche Rückkehr zur Wehrpflicht sind bundesweit Zehntausende Schülerinnen und Schüler auf die Straße gegangen. Unter dem Motto Schulstreik gegen die Wehrpflicht gab es in vielen Städten Demonstrationen. Die Bundeswehr hat derweil bereits erste Rekruten gewonnen, wie das Verteidigungsministerium mitteilte.
2: Seit Januar fragt die Bundeswehr 18-Jährige aktiv, ob sie Lust hätten auf einen Wehrdienst. Über 200.000 Briefe wurden schon verschickt. Junge Männer müssen antworten, Frauen können es freiwillig tun und das machen bislang nur sehr wenige. Die Quote liege bei nur rund 3%. Von den angeschriebenen Männern hätten etwa 86% den Fragebogen fristgerecht beantwortet. Diejenigen, die nicht reagieren, bekommen eine Erinnerung. Wer sich weiter nicht rührt, dem droht ein Bußgeld von 250 Euro. Thomas Bremser, Nachrichtenredaktion.
0: Zum Fußball. Borussia Dortmund hat sich am Abend vorzeitig die Vizemeisterschaft in der Bundesliga gesichert. Der BVB gewann zu Hause mit 3:2 gegen Eintracht Frankfurt. Die Hessen müssen um die Qualifikation für den Europacup fürchten.

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0: Ich bin Ursula Winkler. In der Ukraine und in Russland läuft inzwischen die Zeit, in der eine von US-Präsident Trump vermittelte dreitägige Waffenruhe greifen soll. Dabei war nicht sofort klar, ob die Kampfhandlungen tatsächlich bereits eingestellt wurden. Trump hatte die Waffenruhe und einen Gefangenenaustausch unerwartet und sehr knapp vorher angekündigt. In Moskau ist heute die traditionelle Militärparade zum Tag des Sieges der Sowjetunion über Hitler-Deutschland geplant. In der Pflegeversicherung droht in den kommenden 2 Jahren eine Finanzlücke von mehr als 22,5 Milliarden Euro. Das geht aus Äußerungen von Bundesgesundheitsministerin Wacken in der Rheinischen Post hervor. Bis Mitte des Monats will sie deshalb Vorschläge für eine Pflegereform vorlegen.
1: Dass die Menschen immer älter werden, ist nur ein Grund dafür, dass die Pflegekassen am Stock gehen. Hauptursache dürfte sein, dass vor fast 10 Jahren die Pflegestufen umgestellt